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1: Ich bin Sönke Röhling. Der niedrige Füllstand der Gasspeicher in Deutschland sorgt weiter für Kritik. Verbraucherzentralen warnen vor möglichen Versorgungsengpässen und steigenden Preisen. Die Speicher sind aktuell nur rund zur Hälfte gefüllt. Bis November müssen es laut Gesetz 80% Füllstand sein. Der Chef der Bundesnetzagentur Klaus Müller sagt im ZDF:
2: Das ist in der Tat inzwischen sehr ambitioniert. Das ging nur in einem sehr, sehr optimalen Szenario. Trotzdem wollen wir mehr als die 50% erreichen. Dafür gibt es auch klare Verantwortlichkeiten. Wir haben ja noch die Flüssiggasterminals. Wir haben Norwegen, Belgien, Holland, Frankreich. Also es gibt ja aus mehreren Quellen Gas zur Versorgung. Aber der Stand der Speicher ist nicht zufriedenstellend.
1: Der Aufbau der Drohnenabwehr wird in den nächsten Jahren eine Daueraufgabe für die Bundespolizei. Das hat Innenminister Dobrindt erklärt. Bei einem Besuch der Fliegerstaffel der Bundespolizei im hessischen Fuldatal sagt er, man müsse sich auf ein Wettrüsten zwischen der eigenen Drohnenabwehr und den Angreifern einstellen. Aktuell umfasst die Drohnenabwehreinheit der Bundespolizei 70 Einsatzkräfte. Bis Jahresende sollen es 300 sein. Eine Reaktion auf den Fund einer Sprengstoffdrohne am Flughafen Leipzig-Halle vor wenigen Wochen. Der Deutsche Städtetag fordert die Einführung einer Pflegevollversicherung. Die Kommunen stünden aktuell komplett an der Wand, weil sie einspringen müssten, wenn Senioren die Heimplätze nicht mehr selbst bezahlen können, so Städtetagspräsident Jung in der Neuen Osnabrücker Zeitung. Die Bundesanwaltschaft ermittelt gegen einen jungen Mann aus Rheinland-Pfalz, der Jugendliche im Internet zu schweren Straftaten angestiftet haben soll. Der Fall erinnert an den sogenannten White Tiger aus Hamburg, gegen den wegen ähnlicher Fälle gerade der Prozess läuft. Deutschland macht immer mehr Tempo beim Ausbau der Solarenergie. Das gesetzlich festgelegte Ausbauziel für dieses Jahr ist schon jetzt erreicht. Der zuständige Bundesverband befürchtet allerdings, dass der Kurs von Wirtschaftsministerin Reiche dafür sorgen wird, dass die nächsten Ausbauziele verfehlt werden. Der SC Freiburg steht mit einem Bein in der Ligaphase der Conference League. Die Freiburger lagen im Quali-Hinspiel beim FC Motherwell in Schottland zwar noch nicht mal 2 Minuten mit 0:1 hinten, konnten das Spiel aber drehen und setzten sich am Ende mit 3:1 durch. 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
1: Ich bin Sönke Röhling. Die Gasspeicher in Deutschland sind aktuell nur zu rund 50% gefüllt. Das ist der niedrigste Stand seit Jahren in einem August. Laut Gesetz müssen die Speicher bis November zu 80% gefüllt sein. Verbraucherschützer warnen bereits vor möglichen Versorgungsengpässen im Winter. Die Chefin des Verbraucherzentrale Bundesverbands Ramona Popp sagte im ZDF.
2: Es war absehbar, dass mit der Nahostkrise es schwierig wird, die Gasspeicher zu füllen, weil die Preise im Sommer sehr hoch gewesen sind und weiterhin sind, sodass das eigentlich ein hausgemachtes Problem ist und die Gaspreise werden hoch sein und die Verbraucherinnen und Verbraucher zahlen ein Stück weit die Zeche, weil man auf das Prinzip Hoffnung gesetzt hat.
1: In der Debatte um die anstehende Pflegereform fordert der Städtetag die Einführung einer Pflegevollversicherung. Wie Städtetagspräsident Jung der Neuen Osnabrücker Zeitung sagte, wäre das nicht nur für die Betroffenen eine Entlastung, sondern auch für die Kommunen. Die stünden aktuell komplett an der Wand, weil sie einspringen müssten, wenn Senioren die Heimplätze nicht mehr selbst bezahlen können. Ein erster Entwurf von Ex-Gesundheitsministerin Wagen für eine Pflegereform hatte viel Kritik geerntet, auch weil die Eigenanteile für Pflegebedürftige weiter steigen dürften. Die Bundesanwaltschaft ermittelt gegen einen jungen Mann aus Rheinland-Pfalz, der Jugendliche im Internet zu schweren Straftaten angestiftet haben soll. Der Fall erinnert an den sogenannten White Tiger aus Hamburg, gegen den wegen ähnlicher Fälle gerade der Prozess läuft. Der bislang größte und folgenschwerste Waldbrand des Sommers in Deutschland im Hürtgenwald zwischen Aachen und Bonn ist gelöscht. Die Löscharbeiten wurden erfolgreich beendet, so der Bürgermeister der Gemeinde. Der Waldbrand war vor gut einer Woche ausgebrochen. Rund 1800 Menschen mussten vorübergehend ihre Häuser und Wohnungen verlassen. Bei einer Verkehrskontrolle in Braunschweig ist ein Autofahrer auf einen Polizisten zugefahren und hat ihn verletzt. Um das Auto zu stoppen, gaben die Beamten zwei Schüsse auf den Wagen ab. Der Fahrer wurde auf einem nahegelegenen Parkplatz festgenommen. Laut Polizei wehrte er sich dabei so stark, dass zwei weitere Beamte verletzt wurden. Der SC Freiburg hat das Quali-Hinspiel für die Conference League beim FC Motherwell in Schottland mit 3:1 gewonnen. Abwehrs Matthias Ginter war der entscheidende Mann mit einem Doppelpack. Nächste Woche können die Breisgauer dann zu Hause den Einzug in die Ligaphase perfekt machen. 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
1: Ich bin Sönke Röhling. Schönen guten Morgen. Der niedrige Füllstand der Gasspeicher in Deutschland sorgt weiter für Kritik. Die Speicher sind aktuell nur rund zur Hälfte gefüllt. Grund dafür sind hohe Preise auf dem Weltmarkt durch den Iran-Krieg. Die Verbraucherzentralen warnen schon vor möglichen Versorgungsengpässen und vor steigenden Preisen. Niedrige Speicherstände würden die angespannte Lage in der kommenden Heizperiode verschärfen, heißt es. Bis November müssen die Speicher laut Gesetz zu 80% gefüllt sein. Das ist ambitioniert, so Netzagenturchef Müller im ZDF.
2: Es ist genug Gas verfügbar. Man muss es nur einkaufen und einspeichern. Das kann man Stand heute, Mitte, Ende August, auch noch schaffen. Man muss dafür nur jetzt richtig ranklotzen.
1: Gutachter haben im vergangenen Jahr fast 3.100 schwere Behandlungsfehler bei Ärzten festgestellt. Bei knapp 100 Patienten endeten sie tödlich, so der medizinische Dienst der Krankenkassen. Einzelheiten von Dirk Jostes.
3: Aufgelistet werden auch 150 sogenannte Never-Events. Das sind Fehler, die eigentlich niemals passieren dürfen. Das ist etwa der Fall, wenn Patienten verwechselt oder OP-Instrumente im Körper vergessen werden. Insgesamt untersuchten die Gutachter bundesweit rund 11.700 vermutete Behandlungsfehler, von denen letztlich etwa ein Viertel als solche offiziell bestätigt wurden.
1: Der Aufbau der Drohnenabwehr in Deutschland wird in den nächsten Jahren eine Daueraufgabe für die Bundespolizei. Das hat Innenminister Dobrindt erklärt. Bei einem Besuch der Fliegerstaffel der Bundespolizei im hessischen Fuldatal sagte er, man müsse sich auf ein Wettrüsten zwischen der eigenen Drohnenabwehr und den Angreifern einstellen. Annalena Baerbock hatte sich bei den Vereinten Nationen offenbar endgültig mit den USA und Russland verscherzt. Bei der Auswahl des nächsten Generalsekretärs hat sie Aufgaben an sich gerissen, die normalerweise dem UN-Sicherheitsrat zustehen. Die UN-Botschafterin der USA sprach von einer unverantwortlichen Kompetenzüberschreitung. Bei einer Verkehrskontrolle in Braunschweig ist ein Autofahrer auf einen Polizisten zugefahren und hat ihn verletzt. Die Polizisten schossen auf das Auto, um es zu stoppen. Das gleiche passierte auch in Ismaning bei München. Dort wurde der flüchtige Fahrer mit Hubschrauber, Drohnen und Hunden gesucht. Am Ende konnten beide Fahrer festgenommen werden. 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
1: Ich bin Sönke Röhling. Schönen guten Morgen. Die Europäische Union erwartet keine Engpässe bei der Gasversorgung im Winter. Die Speicher seien fast zu 2/3 voll, so die EU-Kommission. In Deutschland sind die Speicher dagegen erst zu gut 50% gefüllt. Grund sind die seit Monaten hohen Preise am Weltmarkt infolge des Iran-Krieges. Schleswig-Holsteins Ministerpräsident Günther sagte:
2: Meine klare Erwartungshaltung ist natürlich, dass jetzt auch die Bundesregierung ihren Beitrag dazu leistet, dass die Stände auch entsprechend, je dunkler die Jahreszeit wird, auf einem vernünftigen Niveau sind.
1: Bis November müssen die Speicher laut Gesetz zu 80% gefüllt sein. Ein ambitioniertes Ziel, wie es vom Chef der Bundesnetzagentur heißt. In der Debatte um die anstehende Pflegereform fordert der Städtetag die Einführung einer Pflegevollversicherung. Wie Städtetagspräsident Jung der Neuen Osnabrücker Zeitung sagte, wäre das nicht nur für die Betroffenen eine Entlastung, sondern auch für die Kommunen. Die stünden aktuell komplett an der Wand, weil sie einspringen müssten, wenn Senioren die Heimplätze nicht mehr selbst bezahlen können. Ein erster Entwurf von Ex-Gesundheitsministerin Wagen für eine Pflegereform hatte viel Kritik geerntet, auch weil die Eigenanteile für Pflegebedürftige weiter steigen dürften. Deutschland setzt ein deutliches Zeichen gegen die israelischen Siedlungspläne im Westjordanland. In einer gemeinsamen Erklärung mit Frankreich, Großbritannien und Italien wird ein Stopp des geplanten E1-Siedlungsprojekts gefordert. Israel hatte das Projekt zuletzt zum Bau ausgeschrieben. In einem Brandbrief fordern Wirtschaftsverbände und Großkonzerne von der Bundesregierung schnelle Reformen. Wie die Mediengruppe Bayern schreibt, geht es unter anderem um die hohen Energiekosten und die immer weiter steigenden Beiträge für die Sozialversicherung. Zu den Unterzeichnern gehören Audi, BMW, ZF, Mercedes-Benz, Porsche und Siemens. Der bislang größte und folgenschwerste Waldbrand des Sommers in Deutschland im Hürtgenwald zwischen Aachen und Bonn ist gelöscht. Die Löscharbeiten wurden erfolgreich beendet, so der Bürgermeister der Gemeinde. Der Waldbrand war vor gut einer Woche ausgebrochen. Rund 1.800 Menschen mussten vorübergehend ihre Häuser und Wohnungen verlassen. Der SC Freiburg hat das Quali-Hinspiel für die Conference League beim FC Motherwell in Schottland mit 3:1 gewonnen. Abwehrs Matthias Ginter war der entscheidende Mann mit einem Doppelpack. Nächste Woche können die Breisgauer dann zu Hause den Einzug in die Ligaphase perfekt machen. 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
1: Moin, endlich Freitagmorgen. Das Wochenende ist schon in Sichtweite. Für manche war es die erste Woche. Die erste Woche in der Schule, in einer Ausbildung oder an einem neuen Arbeitsplatz. Nach 5 Tagen ist noch längst nicht alles klar, aber einiges fühlt sich schon ein bisschen vertrauter an. Das ist das Schöne an Anfängen. Sie sind aufregend, aber irgendwann hören sie auf, Anfänge zu sein. Und dann kommt eine gute Routine. Aus fremden Wegen werden bekannte Wege. Aus unbekannten Gesichtern werden Menschen, deren Namen man schon kennt. Aus "Ich kann das nicht" wird irgendwann "Ich krieg das schon hin". Und wenn nicht, dann kenne ich einen, den ich fragen kann. Vielleicht lohnt sich heute ein kurzer Blick zurück. Was war am Montag noch für mich schwierig und ist jetzt schon ein kleines bisschen leichter? Wir übersehen solche Fortschritte schnell. Darum zum Start in diesen Freitag eine kleine Challenge. Was ist bei Ihnen oder bei anderen in dieser Woche neu entstanden? Auch wenn es nur ein kleiner Schritt war. Denn aus vielen kleinen Anfängen wird mit der Zeit ein Weg und man wundert sich, was man so alles geschafft hat. Schönes Wochenende. Markus Fuhrmann, Norderney.
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2: Heute wird es, ja, im Prinzip so wie gestern. Zwischendurch trocken, aber es ist den ganzen Tag grau und regnerisch zwischendurch immer mal wieder. Und heute sind maximal 18 Grad drin. Im Moment 13 Grad in Jade, in Oldenburg-Harentor und in Limwerda, 14 Grad in Halbemond und 16 messen wir sogar auf Wangerooge. Der Nordseewelle 3-Tage-Trend. Es ist auch am Wochenende nicht viel anders. Also wir müssen immer wieder auch mit Regenschauern rechnen. Es ist oft bewölkt, oft grau. Ja, und es ändert sich am Montag so ein ganz klein bisschen. Da könnte es ein bisschen weniger Regen geben, aber weiterhin auch kühl. 18 und 19 Grad in der Spitze Maximum. Und das nächste Hochwasser vor Emden haben wir heute Morgen um 6.34 Uhr.
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3: Ich bin Holger Dilk. Schönen guten Morgen. Die neue Verpackungsverordnung der Europäischen Union macht vielen Online-Händlern auch in Deutschland zu schaffen. Mit der Verordnung will die EU Müllmengen reduzieren. Verbunden ist das aber mit einem hohen bürokratischen Aufwand und Zusatzkosten in dreistelliger Höhe, weil Händler nun Ansprechpartner in anderen Ländern benennen müssen. Für kleinere Betriebe lohnt sich der Versand dorthin damit nicht mehr, so René Glaser vom Handelsverband.
4: Das gilt insbesondere für Händler, die nur gelegentlich Waren versenden, beziehungsweise diese Waren in mehrere europäische Länder versenden, da für jedes Land ein eigener Bevollmächtigter bestellt werden muss.
3: Ein junger Mann aus dem Raum Trier soll Jugendliche im Internet zu schweren Straftaten angestiftet haben. Die Bundesanwaltschaft hat die Ermittlungen übernommen. Sönke Röhling, das Ganze erinnert an den sogenannten White Tiger aus Hamburg.
5: Ja, und die Taten gehen auch genau in die gleiche Richtung. Der 19-Jährige soll Rädelsführer einer terroristischen Vereinigung sein, die im Internet gezielt nach jungen Menschen sucht und sie so manipuliert, dass die sich dann selbst verletzen oder sogar umbringen. Der 19-Jährige wurde bereits Mitte März festgenommen. Seitdem sitzt er in Untersuchungshaft. Gegen den sogenannten White Tiger läuft bereits der Prozess vor dem Landgericht Hamburg. Auch er soll Kinder im Netz schwer missbraucht haben.
3: Auf den Autobahnen drohen heute und Sonntag viele Staus. Laut ADAC fahren viele Urlauber nach Hause. Andere starten erst in die Ferien. Besonders voll kann es Richtung Norden an den Küsten und vor den Alpen werden. Dazu bremsen bundesweit rund 1000 Baustellen den Verkehr aus. Die Ministerpräsidenten der Nordländer haben in Rostock ihre Forderung nach mehr finanzieller Unterstützung für die Häfen unterstrichen. Erneut wurde die Summe von 500 Millionen Euro jährlich genannt. Niedersachsens Regierungschef Olaf Lies sagt, unsere Häfen sind zentrale Infrastruktur für den Ausbau der Energieversorgung, zugleich kritisch für die Versorgungssicherheit. David gegen Goliath heißt es ab heute. Im DFB-Pokal steht die erste Runde auf dem Programm. 64 Teams wollen ins Endspiel nach Berlin. Mehr von Silas Quiring.
6: Zum Auftakt bekommt es heute Abend unter anderem Oberligist SC St. Tönis mit Eintracht Frankfurt zu tun. Und Drittligist Hansa Rostock spielt gegen den Finalisten der Vorsaison, den VfB Stuttgart. Morgen spielt dann unter anderem RB Leipzig bei Eintracht Trier aus der Regionalliga. Und am Montag trifft Bundesliga-Rückkehrer Schalke 04 auf den hallischen FC. Titelverteidiger FC Bayern und Dortmund steigen erst in 2 Wochen in den Pokal ein. Sie spielen morgen erstmal um den Supercup.
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2: Besser ankommen mit dem besten Verkehrsservice um 6:02. A1 Bremen Richtung Osnabrück. Zwischen Uphusen, Bremen, Mahndorf und Hemelingen liegen Gegenstände auf der Fahrbahn. Bitte passt hier auf.
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2: Es wird geblitzt in Oldenburg im Herrenweg, in Sandkrog, in der Bümmersteder Straße beim Autohaus. In Westerstede in der Ammerlandallee, in Wiegboldsburg in der Ekelser Straße und im Werdum in der Marienhafer Straße. Staus-Blitzerstörungen könnt ihr gerne melden, telefonisch oder per WhatsApp an die Nordseewelle Hotline 04931 97 3000.
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2: Die nächste Fähre von Nesmasiel nach Baltrum fährt 7:30. Gute Fahrt euch.
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2: Ich wünsche euch einen wunderschönen guten Morgen. Wir starten gemeinsam in den Freitag. Noch heute und dann ist Wochenende. Gut gelaunt starten wir deshalb rein und natürlich ganz entspannt mit der meisten Musik und allen aktuellen Hits. I'm in mit Don't Be So Shy habe ich für euch und jetzt als erstes Lost Frequencies und Callum Scott. Where are you now? 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

Hi, Mini mit Don't Be So Shy um 6.09 Uhr für euch in der Nordseewelle Morning Show. Ich bin Lisa, guten Morgen. Als nächstes spiele ich für euch Olivia Rodrigo mit Drop Dead, ihrem ersten richtigen Love-Song. Bekannt geworden ist sie mit Liedern über gebrochene Herzen, wie Driver's License.

Darin verarbeitet sie ihren Trennungsschmerz, aber in Drop Dead singt sie über die euphorische Phase einer neuen Verliebtheit. Sie schwärmt so hart für jemanden, dass ein Kuss dieser Person sie glatt umhauen würde. Kiss me and I might drop dead. In dieser Situation kann sich wohl jeder von uns richtig gut hineinversetzen. Und dazu gibt's für euch von mir die Ohrwurm-Garantie. Hier ist Olivia Rodrigo mit Drop Dead für euch in der Nordsee Welle Morning Show. Ein wunderschöner Love-Song für diesen Start in den Freitag.

to the Moon and Back um 6.17 Uhr in der Nordsee Welle Morning Show. Guten Morgen zusammen. Heute bleibt es weiterhin grau am Himmel über dem Nordwesten, aber es kommt nicht mehr so viel Regen runter. Es bleibt kühl, bis 19 Grad sind höchstens drin. Geblitzt wird in Emden in der Brückstraße gegenüber von der Feuerwehr im 30er-Bereich. Und wenn ihr noch was gesehen habt, dann meldet es gerne an die Nordsee Welle Hotline 04931 97 3000. Ich habe jetzt Samba für euch mitgebracht. Das ist Homewrecker. Guten Morgen und Happy Friday.

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15: Heute Morgen ist es klar am Himmel über dem Nordwesten. Nur an der Nordseeküste kann es etwas Regen geben. Aber genau dieser Schauer zieht dann im Tagesverlauf auch aufs Festland und zieht dann einmal durch den Nordwesten. So viel wie in den letzten Tagen kommt aber nicht runter. Die Tagestoptemperatur liegt bei 19 Grad. Aktuell 13 Grad in Jade, in Oldenburg-Harentor und in Limwerda. 14 Grad in Halbem Mond und 16 auf Wangerooge. Der Nordseewelle 3-Tage-Trend. Morgen eher vormittags und abends nass. Nachmittags ist es auch mal etwas sonnig, aber windig bei maximal 18 Grad. Sonntag ähnlich und Montag, der Start in die neue Woche, wird grau, aber trocken bei höchstens 19 Grad. Und das nächste Hochwasser vor Wilhelmshaven haben wir um 6.53 Uhr.
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16: Ich bin Holger Dilk. Schönen guten Morgen. Die norddeutschen Regierungschefs haben bei einem Treffen in Rostock deutlich mehr finanzielle Unterstützung für die Häfen verlangt. Bislang gibt es vom Bund 38 Millionen Euro pro Jahr, verlangt werden von den Ländern 500 Millionen. Niedersachsens Regierungschef Olaf Lies sagt, der Bund darf die Küstenländer mit deren Finanzierung nicht alleine lassen. Und wir brauchen gemeinsame Lösungen für den Schutz dieser Infrastruktur. Die neue EU-Verpackungsregeln machen vielen deutschen Online-Händlern zu schaffen. Sie sollen Müll reduzieren, bringen aber auch mehr Bürokratie und Zusatzkosten. Händler müssen etwa Ansprechpartner in anderen Ländern benennen. Für kleine Firmen lohnt sich der Versand dorthin damit oft nicht mehr. Der bislang größte und folgenschwerste Waldbrand des Sommers in Deutschland in Hürtgenwald zwischen Aachen und Bonn ist gelöscht. Das hat der Bürgermeister der Gemeinde mitgeteilt. Der Waldbrand war vor einer Woche ausgebrochen. Rund 1800 Menschen mussten vorübergehend aus ihren Häusern raus. Auf Deutschlands Autobahnen drohen am Wochenende wieder viele Staus, vor allem heute und am Sonntag. Laut ADAC fahren viele Urlauber nach Hause, andere starten erst in die Ferien. Besonders voll kann es Richtung Norden, zu den Alpen und an den Küsten werden. Dazu bremsen rund 1000 Baustellen den Verkehr aus. 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
15: Besser ankommen mit dem besten Verkehrsservice um 6.31 Uhr. Vorsicht bitte auf der A28 Bremen Richtung Oldenburg. Zwischen Hude und Hatten liegt ein Tier auf der Fahrbahn.
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15: Es wird geblitzt in Emden in der Brückstraße gegenüber von der Feuerwehr im 30er Bereich, in Oldenburg im Herrenweg, in Sandkrug in der Bümmerstädter Straße beim Autohaus. Weitere Blitzer in Westerstede in der Ammerlandallee, im Wigboldsbo in der Ekelser Straße und im Würdum in der Marienhafer Straße. Staubsblitzerstörungen könnt ihr gerne melden, telefonisch oder per WhatsApp an die Nordseewelle Hotline 04931 97 3000.
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15: Die nächste Fähre von Halesiel nach Wangerooge fährt um 8. Gute Fahrt euch.
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15: Ich wünsche euch einen wunderschönen guten Morgen. Und vielleicht kennt ihr das schon so von Großstädten, aber das kommt jetzt auch zu uns in den Nordwesten reingeschwappt. In Oldenburg gibt es in einigen Supermärkten jetzt die stille Stunde. Da wird es einfach ein bisschen ruhiger, das Licht wird ein bisschen gedimmt. Das ist echt richtig gut für alle Menschen mit Neurodivergenz, die dann ein bisschen entspannter einkaufen können. Aber auch für alle, die einfach echt genervt von diesem lauten und hellen Licht sind. Und mehr darüber hört ihr in unserer guten Nachricht des Tages nach zwei Songs.

Guten Morgen und Happy Friday. Ich bin Lisa und habe die gute Nachricht des Tages für euch in der Nordsee Welle Morning Show. In einigen Supermärkten in Oldenburg wird jetzt die stille Stunde eingeführt. Kennt ihr das? Beim Einkaufen werden mir die ganzen Eindrücke schnell zu viel. Die ganzen Produkte, das helle Licht, die Werbung, die da läuft. Für manche ist das einfach nur nervig, für andere kann das aber auch richtig belastend sein. Deshalb können wir in Oldenburg Supermärkte jetzt auch ruhiger erleben. In den Aktiv- und Irma-Märkten wird das Licht gedimmt, keine Werbung gespielt und sogar die Geräusche von der Kasse reduziert. So könnt ihr entspannt einkaufen, wenn euch der normale Trubel in den Geschäften oft zu viel wird. Das soll vor allem Menschen mit Neurodivergenz helfen, aber natürlich auch allen anderen, die gerne in ruhiger Atmosphäre einkaufen würden. Eine Stunde ohne grelles Licht und Dauerbeschallung. Mega Aktion, und ab Ende August gibt's die stille Stunde jeden Tag ab 15 Uhr in einigen Supermärkten in Oldenburg. Mega!

The Spin Doctors, Two Princes um 6.46 Uhr in der Nordseewelle Morning Show. Guten Morgen zusammen, heute wieder öfter trocken, aber ein bisschen Regen kommt und kühl bleibt es bis 19 Grad Maximum. Bitte passt auf der A28 Bremen Richtung Oldenburg zwischen Hude und Hatten liegt ein Tier auf der Fahrbahn. Für euch in der Nordseewelle Morning Show habe ich jetzt Miley Cyrus mit End of the World. Guten Morgen.

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15: Heute Morgen ist es klar am Himmel über dem Nordwesten. Nur an der Nordseeküste kann es etwas Regen geben. Aber genau dieser Schauer zieht dann im Tagesverlauf auch aufs Festland und zieht dann einmal so durch den Nordwesten. So viel wie in den letzten Tagen kommt heute aber nicht runter. Die Tagestoptemperatur liegt bei 19 Grad und im Moment messen wir 13 Grad in Tange und in Bremen-Neustadt, 14 Grad in Münkebo und in Jever und 16 auf Borkum. Der Nordseewelle 3-Tage-Trend. Morgen eher noch trocken, vormittags und abends dann nass. Aber am Nachmittag kommt auch mal so ein bisschen die Sonne raus. Dazu Wind bei maximal 18 Grad. Sonntag ähnlich und Montag, der Start in die neue Woche wird grau, aber trocken bei höchstens 19 Grad. Und das nächste Niedrigwasser vor Halesiel haben wir um 12.48 Uhr.
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16: Ich bin Holger Dilk. Schönen guten Morgen. Die neue EU-Verpackungsordnung stößt vielen deutschen Online-Händlern sauer auf. Mit der Verordnung will die EU eigentlich Müllmengen reduzieren. Dirk Justus.
17: Ja, eigentlich. Aber verbunden ist das Ganze mit einem hohen bürokratischen Aufwand und Zusatzkosten, weil Händler nun Bevollmächtigte in anderen Ländern benennen müssen. Viele haben den Versand in andere EU-Länder deshalb bereits eingestellt. Die IHK Leipzig etwa erwartet jetzt, dass die Verordnung noch einmal angepasst wird, um kleine Händler zu entlasten, die kaum Verpackungsmüll produzieren.
16: Der niedrige Füllstand der Gasspeicher in Deutschland sorgt weiter für Kritik. Die Speicher sind aktuell nur rund zur Hälfte gefüllt. Grund dafür sind hohe Preise auf dem Weltmarkt durch den Iran-Krieg. Bis November müssen die Speicher laut Gesetz zu 80% gefüllt sein. Das ist ambitioniert, so Netzagenturchef Müller im ZDF.
18: Es ist genug Gas verfügbar. Man muss es nur einkaufen und einspeichern. Das kann man Stand heute, Mitte, Ende August, auch noch schaffen. Man muss dafür nur jetzt richtig ranklotzen.
16: In einem Brief an die Bundesregierung fordern Wirtschaftsverbände und Konzerne schnelle Reformen. Wie die Mediengruppe Bayern schreibt, geht es etwa um die hohen Energiekosten und die steigenden Beiträge für die Sozialversicherung. Zu den Unterzeichnern gehören unter anderem Audi, BMW und Siemens. Die Bundesanwaltschaft ermittelt gegen einen jungen Mann aus Rheinland-Pfalz, der Jugendliche im Internet zu schweren Straftaten angestiftet haben soll. Der Fall erinnert an den sogenannten White Tiger aus Hamburg, gegen den wegen ähnlicher Fälle gerade der Prozess läuft. In Leer steigt morgen wieder der Blaulichttag. Polizei, Feuerwehr und Rettungsdienst laden zur zweiten Ausgabe. In der Innenstadt gibt es dann Vorführungen, Mitmachaktionen und Infostände. Sie verteilen sich vom Mühlenplatz bis in Richtung Hafen. David gegen Goliath heißt es ab heute, denn im DFB-Pokal steht die erste Runde auf dem Programm. 64 Teams wollen ins Endspiel nach Berlin. Zum Auftakt bekommt es heute Abend unter anderem Oberligist SC St. Tönis mit Eintracht Frankfurt zu tun. Und Drittligist Rostock spielt gegen den VfB Stuttgart. 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
15: Besser ankommen mit dem besten Verkehrsservice um 7:03. A293 Oldenburg West Richtung Oldenburg Nord. Zwischen dem Kreuz Oldenburg Nord und dem Übergang zur B211. Dichter Verkehr 5 Minuten plus.
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15: Blitzer stehen in Emden in der Brückstraße gegenüber von der Feuerwehr 30. In Oldenburg im Herrenweg. In Sandkrug in der Böhmerstädter Straße beim Autohaus. In Westerstede in der Ammerlandallee. Im Wigboldsbur in der Ekelser Straße. Und in Würdum in der Marienhafer Straße. Stausblitzerstörungen könnt ihr gerne melden, telefonisch oder per WhatsApp an die Nordseewelle Hotline 049. 931 97 3000.
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15: Die nächste Fähre von Neuheilinger See nach Spiekeroog fährt 7:45. Kommt gut über, ihr Lieben.
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15: Ich wünsche euch einen wunderschönen guten Morgen und ihr glaubt es nicht, Leute. Ich wurde gestern viel zu jung geschätzt. Oh mein Gott, ich stand an der Kasse bei Edeka und da wurde ich wirklich gefragt, ob ich gleich zurück zur Schule muss. Und dann würde man mich vorlassen, weil ich hätte es ja dann eilig. Okay, ja, ich sehe jetzt aus wie ein Schulkind, das hat mich schon ein bisschen getroffen. Und deshalb sprechen wir heute Morgen mal über die krassesten Verschätz-Stories, was euer Alter angeht. Und wenn ihr noch eine Story auf Lager habt, dann schickt sie gerne an die 04931. 97 3000 per WhatsApp-Sprachnachricht. Baby.

0: bin so entsetzt. Gestern Vormittag stand ich bei Edeka an der Kasse und die Frau vor mir hat mich gefragt, ob ich zurück zur Schule muss. Dann würde sie mich vorlassen. What? Sehe ich wirklich so aus, als würde ich noch zur Schule gehen? So jung bin ich wirklich nicht mehr. Naja, ich habe dann einfach ganz freundlich abgelehnt. Aber dass ich so jung geschätzt wurde, hat mich schon ein bisschen getroffen. Mit solchen Geschichten bin ich aber nicht allein. Svenja aus Mordorf, ist sowas auch schon in beide Richtungen passiert.
1: Ich bin 24 Jahre alt und vor circa einem halben Jahr wurde ich mal beim Kaufen von Wein an der Kasse nach Ausweis gefragt, also für unter 16 geschätzt. Ich wurde aber auch schon noch vor Arbeit auf 30 geschätzt.
0: Oh, also älter geschätzt werden ist irgendwie immer doof. Dagegen ist jünger geschätzt ja fast ein Kompliment. Aber Philipp aus Aurich, ich finde es auch nicht so schön. Dir passiert das ja leider öfter.
2: Also ich bin 25 und werde des Öfteren mal verschätzt. Also ich muss schon ein paar Mal noch meinen Perso vorzeigen, wenn ich im Laden mal irgendwas kaufen möchte, was man ab 18 kriegen darf.
0: Krass ist das. Was ist denn eure heftigste Story dazu? Wurde die auch schon mal viel jünger oder viel älter geschätzt? Erzählt's mir in der WhatsApp-Sprachnachricht an die 04931 97 3000. Es ist jetzt 7.11 Uhr. Ich bin Lisa und spiele für euch in der Nordsee Welle Morning Show Hertz und Purple Disco Machine mit Wonderful Life 25.

Um 7:18 Uhr in der Nordsee Welle Morning Show. Guten Morgen, ihr Lieben. Startet entspannt in euren Freitag. Heute ist es stellenweise nass in den Morgenstunden, aber öfter auch trocken. Heute Nachmittag kommt wieder einiges runter. Und geblitzt wird in Borsum in der Petkummer Straße beim Parkplatz vom Zahnarzt im 30er Bereich. Vielen Dank an Monika fürs Bescheid sagen. Und wenn ihr noch was gesehen habt, dann könnt ihr es natürlich auch immer gerne an die Nordsee Welle Hotline melden. 04931 97 3000. Ray Dalton habe ich jetzt für euch mit Tears to

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11: Heute Morgen ist es klar am Himmel über dem Nordwesten. Nur an der Nordseeküste kann es etwas Regen geben. Aber genau dieser Schauer zieht im Tagesverlauf auch aufs Festland und zieht dann einmal durch den Nordwesten. So viel wie in den letzten Tagen kommt heute aber nicht runter. Die Tagestopptemperatur liegt bei 19 Grad. Aktuell messen wir 13 Grad in Oldenburg-Elzhorn, 14 Grad in Utarp, in Heidmühle und in Hamburg-Altona. Und 16 Grad sind es auf Jüst. Der Nordseewelle 3-Tage-Trend. Morgen eher vormittags und abends nass. Nachmittags ist es auch mal etwas sonnig, aber windig bei maximal 18 Grad. Sonntag ähnlich und Montag, der Start in die neue Woche, wird grau, aber trocken bei höchstens 19 Grad. Und das nächste Niedrigwasser vor Hochsee haben wir um 12.47 Uhr.
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12: Ich bin Jana Klonikowski. Schönen guten Morgen. Der Startschuss für das Stadtfest in Oldenburg ist gefallen. Oberbürgermeister Krogmann hat das Fest am Abend offiziell eröffnet. Bis Samstag werden wieder mehr als 300.000 Besucher erwartet. 17 Bühnen, 240 Stände und 120 Bands und DJs bietet ihnen das Stadtfest. Und das wird dieses Jahr zum 50. Mal gefeiert. Und das Jubiläum ist auch der Grund, dass das Stadtfest dieses Jahr eine Woche früher stattfindet. Nächste Woche wird nämlich nochmal gefeiert mit Comedy- und Musicalprogrammen auf dem Schlossplatz. Die Ministerpräsidenten der Nordbundesländer haben in Rostock ihre Forderung nach mehr finanzieller Unterstützung für die Häfen unterstrichen. Erneut wurde die Summe von 500 Millionen Euro pro Jahr genannt. Niedersachsens Regierungschef Olaf Lies sagt, unsere Häfen sind die zentrale Infrastruktur für den Ausbau der Energieversorgung und zugleich kritisch für die Versorgungssicherheit. Ein schwerer Lkw-Unfall auf der A1 am Dreieck Stur hat gestern den ganzen Nachmittag für Verkehrsbehinderungen gesorgt. Am Mittag war ein Sattelzug auf ein Stauende aufgefahren. Ein Anhänger kippte um, die Ladung verteilte sich auf der gesamten Autobahn. Die war in Richtung Süden bis in den späten Abend voll gesperrt. In Walte im Emsland haben Unbekannte mehrere Autofahrer mit Laserpointern geblendet. Verletzt wurde niemand, ein 31-Jähriger fuhr aber leicht gegen einen Bordstein. Die Polizei hat Jugendliche an einer Bushaltestelle in Verdacht. Sie ermittelt und sucht jetzt nach Zeugen. 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
11: Besser ankommen mit dem besten Verkehrsservice um 7.31 Uhr. B70 zwischen Leernord und Heißfelde ist es voller, 5 Minuten plus.
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11: Es wird geblitzt in Borsum in der Petgummer Straße beim Parkplatz des Zahnarztes 30. In Emden in der Brückstraße gegenüber von der Feuerwehr auch 30. In Oldenburg im Herrenweg. Weitere Blitzer in Sandkrug in der Bümmerstädter Straße beim Autohaus. In Westerstede in der Ammerlandallee, in Wigboldsboe in der Ekelser Straße und in Wirdum in der Marienhafer Straße. Stausblitzerstörungen könnt ihr gerne melden, telefonisch oder per WhatsApp an die Nordseewelle Hotline. 04931 973 1000.
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11: Die nächste Fähre von Bensersiel nach Langeoog fährt um 8:30. Gute Fahrt euch.
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11: Ich wünsche euch einen wunderschönen guten Morgen und ich habe jetzt was für alle Schulkinder. Die können nämlich ihre Schule neu gestalten mit so einem Wettbewerb und dem wird natürlich auch von lokalen Handwerksbetrieben geholfen. Dabei gibt's was zu gewinnen und ey, das Schöne, ihr könnt selbst in die Hand nehmen, dass eure Schule so ein bisschen schöner wird. Die Details hört ihr nach Rita Ora mit You Only Love Me und dann habe ich noch Ellie Goulding mit Love Me Like You Do für euch. Guten Morgen.

Morgen, gerade gehört Ellie Goulding mit Love Me Like You Do um 20 vor 8 in der Nordseewelle Morning Show. Mein Name ist Lisa, Happy Friday. Wenn eure Kids mal wieder sagen, dass ihre Schule hässlich ist, dann schlagt ihnen doch vor, beim Handwerkswettbewerb Mach Was im Nordwesten mitzumachen. Die Schulkinder können dabei mit lokalen Handwerksbetrieben ein Projekt zur Verschönerung ihrer Schule umsetzen. Sie könnten eine neue Bank für den Schulhof bauen, ein grünes Klassenzimmer einrichten oder Hochbeete für den Schulgarten bauen. Wenn eure Kids mit ihrem Projekt erfolgreich sind, haben sie die Chance, auf einen der ersten drei Plätze zu landen und einen Preis zu gewinnen. Es gibt aber auch Sonderpreise, also es lohnt sich auf jeden Fall, da mitzumachen. Anmelden können sich Schulklassen 7 bis 10 noch bis Anfang Oktober unter handwerkswettbewerb.de. Das wird mit Sicherheit viel Spaß machen und vielleicht entdecken eure Kids so ja ihre Liebe fürs Handwerk. Das wäre auf jeden Fall mega cool.

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Um 7.47 Uhr in der Nordsee Welle Morning Show. Guten Morgen, ihr Lieben. Ich hoffe, ihr habt einen schönen Freitag. Ja, es ist leider immer noch sehr herbstliches Wetter da draußen im Nordwesten. Also immer noch grau, zwischendurch regnerisch und kühl mit maximal 19 Grad. Geblitzt wird im Borstum in der Petkumer Straße beim Parkplatz des Zahnarztes im 30er Bereich. Und wenn ihr noch was gesehen habt, dann meldet es gerne an die Nordsee Welle Hotline 04931 97 3000. Ich habe BTS bei euch mit Swim. Den höre ich richtig gern. Wir können ja alle mal ein bisschen aufdrehen jetzt.

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11: Heute Morgen ist es klar am Himmel über dem Nordwesten. Nur an der Nordseeküste kann es etwas Regen geben. Aber genau dieser Schauer zieht dann jetzt auch aufs Festland rüber und dann einmal quer durch den Nordwesten im Tagesverlauf. Die Tagestopptemperatur liegt heute bei 19 Grad und im Moment kommen wir auf 14 Grad in Schwerinsdorf, in Altjürden, in Wadenburg und in Ritterhude. 16 Grad sind es auf Norderney. Der Nordseewelle 3-Tage-Trend. Morgen eher vormittags und abends nass. Nachmittags ist es auch etwas sonnig, aber windig bei maximal 18 Grad. Sonntag ähnlich und Montag, der Start in die neue Woche, wird grau, aber trocken bei höchstens 19 Grad. Und das nächste Niedrigwasser vor Jüst haben wir um 11:30.
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12: Ich bin Holger Dilk. Schönen guten Morgen. Die neue EU-Verpackungsverordnung sorgt bei vielen deutschen Online-Händlern für Ärger. Sie soll Müllmengen reduzieren. Viele haben aber den Versand in andere EU-Länder bereits eingestellt. Der Grund: Zusatzkosten und Bürokratie. So braucht man etwa in anderen Ländern Ansprechpartner. Moritz John von der IHK Leipzig erwartet, dass die Verordnung noch einmal angepasst wird, um kleine Händler zu entlasten, die kaum Verpackungsmüll produzieren.
13: Dass man weniger und klare Kernregeln formuliert, dass man am Anfang der Herstellungskette beginnt, dort wo sozusagen diese Kartons produziert werden. Natürlich auch, dass man praktikable Bagatellgrenzen schafft. Also wenn man jetzt als Buchhändler nur 2 Bücher im Monat ins Ausland verschickt, dass man dort für Kleinunternehmer Ausnahmeregelungen schafft.
12: Autofahrer müssen an diesem Wochenende wieder mit vielen Staus auf den Straßen rechnen. Besonders voll wird es heute und Sonntag. Gisa Bieber.
14: Viele Urlauber machen sich auf den Heimweg, so der ADAC. Denn in Berlin, Brandenburg und Mecklenburg-Vorpommern gehen die Ferien zu Ende. Andererseits brechen Urlauber aus NRW, Bayern und Baden-Württemberg erst in die Ferien auf. Staus könnte es vor allem auf Fernstraßen Richtung Norden und Richtung Alpen geben. Und auch an den Küsten kann es voller werden. Zusätzlich bremsen bundesweit rund 1000 Baustellen den Verkehr.
12: Die Europäische Union erwartet keine Engpässe bei der Gasversorgung. Im Winter die Speicher seien zu fast 2/3 voll, so die EU-Kommission. In Deutschland dagegen sind die Speicher erst gut zur Hälfte gefüllt. Bis November müssen es laut Gesetz 80% sein. Der Deutsche Städtetag fordert die Einführung einer Pflegevollversicherung. Die Kommunen stünden aktuell komplett an der Wand, weil sie einspringen müssen, wenn Senioren die Heimplätze nicht mehr selbst bezahlen können, so Städtetagspräsident Jung in der Neuen Osnabrücker Zeitung. Die Ministerpräsidenten der Nordländer haben in Rostock ihre Forderung nach mehr finanzieller Unterstützung für die Häfen unterstrichen. Erneut wurde die Summe von 500 Millionen Euro jährlich genannt. Niedersachsens Regierungschef Olaf Lies sagt, unsere Häfen sind zentrale Infrastruktur für den Ausbau der Energieversorgung, zugleich kritisch für die Versorgungssicherheit. Der DFB-Pokal startet heute in die neue Saison. Unter anderem gibt es die Duelle von Oberligist St. Tönnies gegen Frankfurt und Drittligist Rostock gegen den VfB Stuttgart. Titelverteidiger FC Bayern und Dortmund steigen erst in 2 Wochen in den Pokal ein. Sie spielen morgen um den Supercup. 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
11: Besser ankommen mit dem besten Verkehrsservice um 8:03. A1 Bremen Richtung Osnabrück. Zwischen Opusen Bremen-Mahndorf und Hemelingen liegen Gegenstände auf der Fahrbahn. Bitte seid hier vorsichtig.
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11: Es wird geblitzt in Bossum in der Petgummer Straße beim Parkplatz des Zahnarztes, 30. In Emden in der Brückstraße gegenüber von der Feuerwehr. In Oldenburg in der Hauptstraße, vielen Dank an Anja fürs Bescheid sagen. In Oldenburg nochmal, im Herrenweg diesmal. Dann weitere Blitzer in Sandkrog in der Bimmerstädter Straße beim Autohaus. In Westerstede in der Ammerlandallee. In Wigbolzboe in der Ekelser Straße und in Würdum in der Marienhafer Straße. Wenn ihr sonst noch was gesehen habt, Staus, Blitzer oder Störungen, dann meldet's gern an die Nordseewelle Hotline. 04931 97 3000.
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11: Die nächste Fähre von Norddeich nach Norderney fährt um 9 Uhr. Gute Fahrt euch.
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11: Guten Morgen. Ja, wir alle wurden, glaube ich, schon mal vom Alter her geschätzt. Bei manchen funktioniert das auch ganz gut, aber ich glaube, einige von uns wurden schon mal viel zu alt oder viel zu jung geschätzt. Mir ist es jetzt erst wieder passiert, dass ich viel zu jung geschätzt wurde. Ich wurde nämlich gefragt, ob ich zur Schule muss. Schwierig. Wir hören gleich eure Stories dazu. Nach Frieda Gold, Wovon sollen wir träumen? Und jetzt Martin Garrix, We are the people. Guten Morgen und schönen Freitag.
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0: Frieda Gold, wovon sollen wir träumen? Um 8.12 Uhr jetzt genau in der Nordsee Welle Morning Show. Guten Morgen, ich bin Lisa für euch am Start. Wenn ihr auch schon mal viel zu jung oder viel zu alt geschätzt wurdet, willkommen im Club. Gestern Vormittag stand ich bei Edeka an der Kasse und die Frau vor mir hat mich wirklich gefragt, ob ich zurück zur Schule muss. Dann würde sie mich nämlich vorlassen. Ja, what? Also ich hoffe, dass ich nicht mehr so aussehe, als würde ich noch zur Schule gehen, aber ne ja. Ihr im Nordwesten habt sowas auch schon erlebt. Karin aus Norden wurde schon mal viel älter geschätzt und das ist irgendwie schlimmer als jünger geschätzt werden.
1: Als ich ganz jung in Jahren war, da habe ich das mal gehabt, da hat mich tatsächlich jemand auf über 30 geschätzt. Da war ich, glaube ich, 16 oder sowas. Und das fand ich ganz bitter. Aber jetzt so in der letzten Zeit nicht mehr. Aber jetzt bin ich auch in einem Alter, da schätzt man das auch nicht mehr. Lässt man auch nicht mehr schätzen.
0: Aber einfach doppelt so alt geschätzt. Das ist so krass. Nordseewelle-Hörerin Maike wurde auch schon mal doll zu alt geschätzt. Moin.
2: Hi, also ich war auf den Geburtstag von der Mutter von einer Freundin von mir. Meine Freundin ist fast 10 Jahre älter als ich und hat schon einen 17-jährigen Sohn. Von dem Sohn waren auch ein paar Kumpels da. Und da hatte ich die spaßeshalber mal gefragt, wie alt sie mich dann schätzen würden. Ich war 29 zu dem Zeitpunkt und der eine von den Jungs meinte, ich bin 43.
0: Oh.
2: Fand ich gar nicht mal so witzig. Er hat sich auch tausendmal entschuldigt, aber der Drops war dann gelutscht.
0: Eieiei, nee, witzig ist das in dem Moment echt nicht, aber im Nachhinein geht's, glaube ich. Ihr habt also auch schon heftige Stories erlebt, das ist wirklich crazy. Und wenn ihr noch eine Story für mich habt, dann her damit an die 04931 97 3000 per WhatsApp-Sprachnachricht.

Peter Andre mit Mysterious Girl um 8.19 Uhr jetzt genau in der Nordseewelle Morning Show. Guten Morgen zusammen, startet entspannt in euren Freitag mit grauem und regnerischem Wetter und kühl ist es auch, maximal 19 Grad sind drin. Geblitzt wird in Borsum in der Petgummer Straße beim Parkplatz des Zahnarztes im 30er Bereich. Danke an Monika fürs Bescheid sagen und meldet euch gerne per WhatsApp oder ruft an, wenn ihr auch noch was auf den Straßen im Nordwesten gesehen habt. 04931 973000, das ist unsere Nordseewelle Hotline. Und das sind Juna Das und Daddy DJ für euch mit Flipside. Happy Friday!

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14: Ich bin Jana Klonikowski. Schönen guten Morgen. Der Startschuss für das Stadtfest in Oldenburg ist gefallen. Oberbürgermeister Krugmann hat das Fest am Abend offiziell eröffnet. Bis Samstag werden wieder mehr als 300.000 Besucher erwartet. 17 Bühnen, 240 Stände und 120 Bands und DJs bietet ihnen das Stadtfest. Und das wird dieses Jahr zum 50. Mal gefeiert. Die norddeutschen Regierungschefs haben bei einem Treffen in Rostock deutlich mehr finanzielle Unterstützung für die Häfen gefordert. Bisher gibt es vom Bund 38 Millionen Euro pro Jahr. Verlangt werden von den Ländern 500 Millionen. Niedersachsens Regierungschef Lies sagt, der Bund darf die Küstenländer mit der Finanzierung nicht allein lassen. Wir brauchen gemeinsame Lösungen für den Schutz der Infrastruktur. Das sei im nationalen Interesse und damit auch nationale Verantwortung. Ein schwerer LKW-Unfall auf der A1 am Dreieck Stur hat gestern den ganzen Nachmittag für Verkehrsbehinderungen gesorgt. Am Mittag war ein Sattelzug auf ein Stauende aufgefahren. Ein Anhänger kippte um, die Ladung verteilte sich auf der gesamten Autobahn. Die war in Richtung Süden bis in den späten Abend voll gesperrt. In Leer steigt morgen wieder der Blaulichttag. Polizei, Feuerwehr und Rettungsdienst laden zur zweiten Ausgabe ein. In der Innenstadt gibt es Vorführungen, Mitmachaktionen und Infostände. Sie verteilen sich vom Mühlenplatz bis in Richtung Hafen. 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
15: Besser ankommen mit dem besten Verkehrsservice um 8.31 Uhr. A1 Bremen Richtung Osnabrück. Zwischen Großüppenau und Wildeshausen Nord ist es voller. 5 Minuten müsst ihr gerade mehr einplanen.
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15: Es wird geblitzt in Borsum in der Petgummer Straße beim Parkplatz des Zahnarztes. 30 erlaubt. In Emden in der Brückstraße gegenüber von der Feuerwehr. In Oldenburg in der Hauptstraße. Nochmal in Oldenburg im Herrenweg. In Sandkrug in der Bimmerstädter Straße beim Autohaus. In Westerstede in der Ammerlandallee. In Wiegboldsbohr in der Ekelser Straße und in Werdum in der Marienhafer Straße. Stausblitzerstörungen könnt ihr gerne an die Nordseewelle Hotline melden, wenn ihr noch was gesehen habt auf den Straßen im Nordwesten. Ruft durch oder schickt eine WhatsApp-Nachricht an die 04931 97 3000.
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15: Die nächste Fähre von Borkum nach Emden fährt um 10:30. Gute Fahrt euch.
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15: Ich wünsche euch einen wunderschönen guten Morgen und einen Happy Friday. Ich habe für euch in der Nordseewelle Playlist jetzt Pink mit Get the Party Started und das ist Lady Gaga mit The Dead Dance.

Wenn ich euch jetzt erzählen würde, dass unser Friesenjung Otto Walkes zurück in seinen Leuchtturm zieht, dann würdet ihr mir das nie glauben. Hier ist die Nordseewelle Morning Show mit Lisa und so ähnlich geht's gerade den Menschen in Großbritannien, glaube ich. Plötzlich sollen Prinz Harry und seine Frau Meghan zurück in ihre Heimat kehren. Bestätigt ist das noch nicht, aber die Menschen da sind ganz aufgeregt. Wären wir ja auch, wenn Otto wirklich wieder zurückkommen würde. Harry und Meghan wollen wohl wieder mehr Zeit in Europa und bei Harrys Familie verbringen. Und ihre Kids sollen in Großbritannien zur Schule gehen. Aber sie werden wohl nicht in die nähere Umgebung von London ziehen und auch nicht als Royals arbeiten. Vielleicht hilft es aber dabei, die Verhältnisse zwischen den Familienmitgliedern zu verbessern. Die Stimmung zwischen Prinz Harry und seinem Vater König Charles hatte sich ja zuletzt wieder etwas aufgewärmt. Aber die Beziehung zwischen Harry und seinem Bruder Prinz William ist immer noch eisig nach den ganzen Enthüllungen. Vielleicht ist da im Laufe der Zeit aber noch was zu machen. Auf jeden Fall sind alle ganz aus dem Häuschen wegen der wahrscheinlichen Rückkehr von Prinz Harry und Meghan. Egal ob im Königshaus oder auf den Straßen in Großbritannien. Ach so, und Otto Walkes Wohnsitz bleibt Hamburg-Blankenese. Aber das ist ja zum Glück nicht so weit weg.

I love you always, forever. Habt ihr gerade gehört in der Nordseewelle Morning Show um 9:15? Ich wünsche euch einen wunderschönen guten Morgen und einen Happy Friday natürlich. Heute ist es immer noch herbstlich da draußen und es wird auch immer noch nicht wärmer. 19 Grad sind maximal drin. Geblitzt wird in Oldenburg in der Hauptstraße. Vielen Dank an Anja fürs Bescheid sagen. Und wenn ihr auch noch was habt, was ihr gesehen habt auf unseren Straßen, dann meldet das doch auch gerne an die Nordseewelle Hotline. Ihr könnt uns anrufen oder eine WhatsApp-Nachricht zu mir ins Studio schicken. 04931 97 3000 ist unsere Nummer und das ist Samba mit 12 to 12.

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15: Heute Morgen ist es klar am Himmel über dem Nordwesten. Nur an der Nordseeküste kann es etwas Regen geben. Aber genau dieser Schauer zieht dann jetzt auch weiter aufs Festland und dann einmal so durch den Nordwesten. So viel wie in den letzten Tagen kommt heute aber wohl nicht runter und die Tagestopptemperatur liegt bei 19 Grad. Aktuell messen wir 16 Grad in Hohenkirchen, in Südbrookmarland, in Jeddelo 2 und auch in Hamburg-Horn und 17 Grad sind es auf Langeoog. Der Nordseewelle 3-Tage-Trend. Morgen eher vormittags und abends nass. Nachmittags ist es auch mal etwas sonnig, aber windig bei maximal 18 Grad. Sonntag ähnlich und Montag, der Start in die neue Woche, wird grau, aber trocken bei höchstens 19 Grad. Und das nächste Niedrigwasser von Norddeich haben wir um 11:45.
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16: Ich bin Holger Dilk. Schönen guten Morgen. Die neue Verpackungsverordnung der Europäischen Union macht vielen Online-Händlern auch in Deutschland zu schaffen. Mit der Verordnung will die EU Müllmengen reduzieren. Verbunden ist das aber mit einem hohen bürokratischen Aufwand und Zusatzkosten in dreistelliger Höhe, weil Händler nun Ansprechpartner in anderen Ländern benennen müssen. Für kleinere Betriebe lohnt sich der Versand dorthin damit nicht mehr, so René Glaser vom Handelsverband.
17: Das gilt insbesondere für Händler, die nur gelegentlich Waren versenden, beziehungsweise diese Waren in mehrere europäische Länder versenden, da für jedes Land ein eigener Bevollmächtigter bestellt werden muss.
16: Mehrere große Unternehmen und Wirtschaftsverbände machen Druck auf die Bundesregierung. In einem gemeinsamen Brandbrief fordern sie schnelle Reformen. Das berichtet die Mediengruppe Bayern. Mehr von Anna Löwer.
18: Zu den Unterzeichnern gehören zum Beispiel Audi, BMW, Mercedes-Benz, ZF und Siemens. Sie schlagen Alarm, unter anderem wegen der hohen Energiekosten und immer weiter steigenden Beiträgen für die Sozialversicherung. Die Politik habe aber in der Hand, ob deutsche Unternehmen wettbewerbsfähig bleiben, heißt es in dem Brief. Die angekündigten Reformvorhaben müssen schnell und ohne Abstriche umgesetzt werden. Kommende Woche trifft sich die Bundesregierung zur Kabinettsklausur.
16: Die Bundesanwaltschaft ermittelt gegen einen jungen Mann aus Rheinland-Pfalz, der Jugendliche im Internet zu schweren Straftaten angestiftet haben soll. Der Fall erinnert an den sogenannten White Tiger aus Hamburg, gegen den wegen ähnlicher Fälle gerade der Prozess läuft. Ein schwerer LKW-Unfall auf der A1 am Dreieck Stur hat den ganzen Nachmittag für Verkehrsbehinderungen gesorgt. Am Mittag war ein Sattelzug auf ein Stauende aufgefahren. Ein Anhänger kippte um, die Ladung verteilte sich auf der gesamten Autobahn. Die war in Richtung Süden bis in den späten Abend voll gesperrt. David gegen Goliath heißt es ab heute. Im DFB-Pokal steht die erste Runde auf dem Programm. 64 Teams wollen ins Endspiel nach Berlin. Mehr von Silas Quiring.
7: Zum Auftakt bekommt es heute Abend unter anderem Oberligist SC St. Tönis mit Eintracht Frankfurt zu tun. Und Drittligist Hansa Rostock spielt gegen den Finalisten der Vorsaison, den VfB Stuttgart. Morgen spielt dann unter anderem RB Leipzig bei Eintracht Trier aus der Regionalliga. Und am Montag trifft Bundesliga-Rückkehrer Schalke 04 auf den hallischen FC. Titelverteidiger FC Bayern und Dortmund steigen erst in 2 Wochen in den Pokal ein. Sie spielen morgen erstmal um den Supercup.
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15: Besser ankommen mit dem besten Verkehrsservice um 9:02. B72 zwischen Backwand und Aurich ist es voller. 5 Minuten müsst ihr hier gerade mehr einplanen.
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15: Blitzer stehen in Borsum in der Petgummer Straße, in Emden in der Brückstraße gegenüber von der Feuerwehr, in Oldenburg in der Hauptstraße, nochmal in Oldenburg im Herrenweg, in Sandkrug in der Bümmerstädter Straße beim Autohaus, in Utarp in der Esenser Straße wird geblitzt im 50er-Bereich Richtung Ochtersum. Dankeschön an Sandra fürs Bescheid sagen. Weitere Blitzer in Westerstede in der Ammerlandallee, in Wigbolzboe in der Ekelser Straße und in Wirdum in der Marienhafer Straße. Und wenn ihr noch eine Meldung für uns habt, dann gerne her damit an die Nordseewelle Hotline 04931 97 3000.
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15: Die nächste Fähre von Norddeich nach Jüst fährt um 15:45 mit dem Töverland Express. Kommt gut über, ihr Lieben.
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15: Guten Morgen und Happy Friday. Ja, wir sammeln heute mal so ein paar Stories, wo die Menschen sich bei eurem Alter ganz doll verschätzt haben. Mir ist das gestern erst noch passiert, dass ich an der Kasse stand bei Edeka vormittags. Und dann wurde ich gefragt von der Frau vor mir, ob ich denn jetzt zurück zur Schule müsste. Dann würde sie mich vorlassen, wenn ich es eilig hätte. Ja, fand ich nicht so cool, dass ich anscheinend noch aussehe wie ein Schulkind. Aber eure Stories hören wir gleich auch. Jetzt erstmal Baby Rexha, New Religion.

0: Das war Rita Ora mit Your Song für euch in der Nordsee Welle Morning Show. Mein Name ist Lisa. Moin zusammen. Ich glaube, ich brauche eine neue Frisur oder eine neue Brille oder Klamotten. Gestern Vormittag stand ich bei Edeka an der Kasse und die Frau vor mir hat mich gefragt, ob ich zurück zur Schule muss. Dann würde sie mich vorlassen. Also irgendwie muss ich mir was überlegen, damit ich nicht aussehe wie ein Schulkind. Naja, lieber jünger geschätzt werden als älter. Das ist euch im Nordwesten auch schon passiert. Nordseewelle-Hörerin Simone wurde für die Oma ihres Sohnes gehalten. Guten Morgen.
1: Moin. Also was ich mit Alter erlebt habe, ich war seinerzeit mit meinem 11-Jährigen in Wilhelmshaven, da war ich 48, und da sagte eine Oma im Schwimmbad zu mir, oh, ich finde das toll, dass Sie mit Ihrem Enkel schwimmen gehen. Ich sage, nein, nicht Enkel, das ist mein Sohn. Wie gesagt, 48 und grau, aber sie fand das toll.
0: Ja, hat sie lieb gemeint, aber ist irgendwie so ein bisschen ins Fettnäpfchen getreten. Nordseewelle-Hörerin Jana wurde mal viel, viel jünger geschätzt und das fand sie auch nicht so lustig.
2: Ich bin mittlerweile 37 Jahre alt, Mutter von Zwillingen und wurde erst vor, ich glaube, 4 Wochen nach dem Ausweis gefragt, um Zigaretten zu kaufen. Mittlerweile fühle ich mich geschmeichelt, aber das ist noch nicht ganz so lange so.
0: Boah, kann ich voll verstehen. Also mich hat das auch getroffen, für ein Schulkind gehalten worden zu sein. Lally.

0: Die Bangles, Walk Like an Egyptian, um 9.17 Uhr in der Nordseewelle Morning Show. Ach, ich liebe diesen Song, ich finde, der macht richtig gute Laune. Ich hoffe, ihr habt einen Happy Friday. Heute ist es immer noch grau draußen und kühl, bis 19 Grad maximal und auch mit Regenschauern müssen wir rechnen. Geblitzt wird in Utarp in der Esenser Straße im 50er Bereich und wenn ihr noch was gesehen habt, dann meldet es auch gern an die Nordseewelle Hotline 04931 97 3000. Madonna habe ich jetzt für euch, zusammen mit Sabrina Carpenter, Bring Your Love.
1: Das

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11: Heute Morgen ist es klar am Himmel über dem Nordwesten. Nur an der Nordseeküste kann es etwas Regen geben. Genau dieser Schauer zieht auch im Tagesverlauf aufs Festland und zieht dann einmal durch den Nordwesten. Aber so viel Regen wie in den letzten Tagen kommt heute insgesamt nicht mehr runter. Die Tagestoptemperatur liegt bei 19 Grad und im Moment kommen wir auf 16 Grad in Hohenkirchen, in Südbruckmarland und in Jeddelo 2. 16 Grad auch in Hamburg-Horn und 17 messen wir auf Langeoog. Der Nordseewelle 3-Tage-Trend. Morgen eher vormittags und abends nass. Nachmittags ist es auch mal etwas sonnig, aber windig bei maximal 18 Grad. Sonntag ähnlich und Montag, der Start in die neue Woche, wird grau, aber trocken bei höchstens 19 Grad. Und das nächste Niedrigwasser von Norddeich haben wir um 11.46 Uhr.
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12: Ich bin Jana Klonikowski. Schönen guten Tag. Der Startschuss für das Stadtfest in Oldenburg ist gefallen. Oberbürgermeister Krogmann hat das Fest am Abend offiziell eröffnet. Bis Samstag werden wieder mehr als 300.000 Besucher erwartet. 17 Bühnen, 240 Stände und 120 Bands und DJs bietet ihnen das Stadtfest. Und das wird dieses Jahr zum 50. Mal gefeiert. Und das Jubiläum ist auch der Grund, dass das Stadtfest dieses Jahr eine Woche früher stattfindet. Nächste Woche wird nämlich nochmal gefeiert mit Comedy- und Musicalprogramm auf dem Schlossplatz. Nach dem tödlichen Angriff auf einen Fußgänger in Bremen hat die Polizei einen Verdächtigen ermittelt. Über das Fluchtauto kamen die Ermittler dem 33-Jährigen demnach auf die Spur. Festgenommen wurde er laut Staatsanwaltschaft bisher nicht. Der Mann soll vor zwei Wochen im Streit einen 56-Jährigen ins Gesicht geschlagen haben. Der Mann stürzte und starb. In Walte im Emsland haben Unbekannte mehrere Autofahrer mit Laserpointern geblendet. Verletzt wurde niemand, ein 31-Jähriger fuhr aber leicht gegen einen Bordstein. Die Polizei hat Jugendliche an einer Bushaltestelle in Verdacht. Sie ermittelt und sucht jetzt nach Zeugen. Die Ministerpräsidenten der Nordbundesländer haben in Rostock ihre Forderung nach mehr finanzieller Unterstützung für die Häfen unterstrichen. Erneut wurde die Summe von 500 Millionen Euro pro Jahr genannt. Niedersachsens Regierungschef Olaf Lies sagt, unsere Häfen sind die zentrale Infrastruktur für den Ausbau der Energieversorgung und zugleich kritisch für die Versorgungssicherheit. 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
11: Besser ankommen mit dem besten Verkehrsservice um 9.32 Uhr. A28 Bremen Richtung Oldenburg. Zwischen Osternburg und Kreinbrück. 1 Kilometer Stop and Go, 5 Minuten plus. A29 Wilhelmshaven Richtung Oldenburg. Zwischen oben Strohe und Jaderberg liegen Gegenstände auf der rechten Spur. Bitte passt hier gut auf.
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11: Es wird geblitzt in Borsum in der Petgummer Straße beim Parkplatz des Zahnarztes im 30er-Bereich. In Emden in der Brückstraße gegenüber von der Feuerwehr. In Oldenburg in der Hauptstraße stadteinwärts. Nochmal in Oldenburg im Herrenweg. In Sandkrug in der Bimmerstädter Straße beim Autohaus. In Othab in der Esenser Straße 50 gilt hier. Weitere Blitzer in Westerstede in der Ammerlandallee, in Wigbolzboe in der Ekelser Straße und in Wirdum in der Marienhafer Straße. Meldet gerne, wenn ihr noch was gesehen habt, an die 04931 97 3000. Das ist unsere Nordseewelle Hotline.
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11: Die nächste Fähre von Norddeich nach Jüst fährt um 12:45 mit dem Töverland Express. Gute Überfahrt.
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11: Und jetzt auch mit Nicky Yor, Eyes on You. Guten Morgen.

Guten Morgen und Happy Friday. Heute könnt ihr bei uns im Nordwesten etwas ganz Besonderes erleben. Der Pop-Titan hat fast ein Heimspiel. Dieter Bohlen, der gebürtig aus dem Landkreis Oldenburg kommt, tritt in Wiesmoor auf der Freilichtbühne auf. Seine größten Hits sorgen für schwingende Tanzbeine, gute Laune und Nostalgie pur. Dieter Bohlen verwandelt die Freilichtbühne für uns in eine musikalische Zeitmaschine und wir möchten mit euch zusammen durch die Zeit reisen. Tickets konntet ihr diese Woche hier in der Not So Welle Morning Show gewinnen, aber wenn ihr jetzt immer noch kein Ticket habt, dann ist das auch kein Problem. Tickets gibt's nämlich heute auch noch an der Abendkasse in Wiesmoor. Ich wünsche euch schon mal ganz viel Spaß bei Dieter Bohlen heute Abend, das wird bestimmt mega witzig. Und jetzt habe ich Callum Scott und Leonie für euch in der Not So Welle Playlist. Das ist Stay. Guten Morgen, ihr Lieben.

Guten Morgen und Happy Friday, auch wenn das Wetter nicht unbedingt happy macht. Herbstlich ist es nämlich da draußen, aber naja, heute immerhin nicht ganz so regnerisch wie die letzten Tage. Geblitzt wird in Utarp in der Esenser Straße im 50er-Bereich. Und wenn ihr noch was gesehen habt, meldet es gerne an die Nordseewelle-Hotline 04931 97 3000. Ich bin Lisa und für heute raus. Wir hören uns morgen früh nochmal ab 6 in der Nordseewelle-Morning-Show. Macht's gut, ihr Lieben. Für euch habe ich jetzt Samba mit Undressed. Und dann wünsche ich euch schon mal ein schönes Wochenende.

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10: Heute haben wir einen Mix aus Sonne und Wolken bei uns im Nordwesten. Gegen Nachmittag kann es mal leichte Schauer geben bei 19 Grad. Aktuell messen wir 15 Grad in Karolinensiel, in Wittmund, in Geestland und in Rastede. Und 17 Grad messen wir auf Langeoog. Der Nordseewelle 3-Tage-Trend. Hier morgen und am Sonntag haben wir einen Mix aus Sonne und Wolken. Ab und zu kann es auch mal regnen bei 18 Grad. Montag zum Start in die Woche bleibt es dann aber trocken bei Sonne und Wolken und 19 Grad. Das nächste Niedrigwasser vor Baltrum ist um 11.52 Uhr.
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11: Ich bin Holger Dilk. Schönen guten Tag. Die neue EU-Verpackungsordnung stößt vielen deutschen Online-Händlern sauer auf. Mit der Verordnung will die EU eigentlich Müllmengen reduzieren. Dirk Justus.
12: Ja, eigentlich. Aber verbunden ist das Ganze mit einem hohen bürokratischen Aufwand und Zusatzkosten, weil Händler nun Bevollmächtigte in anderen Ländern benennen müssen. Viele haben den Versand in andere EU-Länder deshalb bereits eingestellt. Die IHK Leipzig etwa erwartet jetzt, dass die Verordnung noch einmal angepasst wird, um kleine Händler zu entlasten, die kaum Verpackungsmüll produzieren.
11: Der niedrige Füllstand der Gasspeicher in Deutschland sorgt weiter für Kritik. Die Speicher sind aktuell nur rund zur Hälfte gefüllt. Grund dafür sind hohe Preise auf dem Weltmarkt durch den Iran-Krieg. Bis November müssen die Speicher laut Gesetz zu 80% gefüllt sein. Das ist ambitioniert, so Netzagenturchef Müller im ZDF.
13: Es ist genug Gas verfügbar. Man muss es nur einkaufen und einspeichern. Das kann man Stand heute, Mitte, Ende August, auch noch schaffen. Man muss dafür nur jetzt richtig ranklotzen.
11: In einem Brief an die Bundesregierung fordern Wirtschaftsverbände und Konzerne schnelle Reformen. Wie die Mediengruppe Bayern schreibt, geht es etwa um die hohen Energiekosten und die steigenden Beiträge für die Sozialversicherung. Zu den Unterzeichnern gehören unter anderem Audi, BMW und Siemens. Auf den Autobahnen drohen heute und Sonntag viele Staus. Laut ADAC fahren viele Urlauber nach Hause, andere starten erst in die Ferien. Besonders voll kann es Richtung Norden an den Küsten und vor den Alpen werden. Dazu bremsen bundesweit rund 1000 Baustellen den Verkehr aus. Die norddeutschen Regierungschefs haben bei einem Treffen in Rostock deutlich mehr finanzielle Unterstützung für die Häfen verlangt. Bislang gibt es vom Bund 38 Millionen Euro pro Jahr, verlangt werden von den Ländern 500 Millionen. Niedersachsens Regierungschef Olaf Lies sagt, der Bund darf die Küstenländer mit deren Finanzierung nicht alleine lassen. Und wir brauchen gemeinsame Lösungen für den Schutz dieser Infrastruktur. Der DFB-Pokal startet heute in die neue Saison. Unter anderem gibt es die Duelle von Oberligist St. Tönnies gegen Frankfurt und Drittligist Rostock gegen den VfB Stuttgart. Titelverteidiger FC Bayern und Dortmund steigen erst in 2 Wochen in den Pokal ein. Sie spielen morgen um den Supercup. 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
10: Besser ankommen mit dem besten Verkehrsservice. Die A1 Osnabrück Richtung Bremen zwischen Bremen, Brenkum und Bremen-Asten. Hier 2 Kilometer Stau, da kommen für euch mindestens 10 Minuten obendrauf. Achtung bitte auf der A29 Wilhelmshaven Richtung Oldenburg zwischen Fahrelohmstrohe und Jaderberg. Da sind Gegenstände auf der rechten Spur. Fahrt ihr also bitte vorsichtig. Und zuletzt gibt es noch dichten Verkehr auf der B72 auf der Norder Straße zwischen Georgsheil und der Sparkassenarena. Hier sind es 5 Minuten plus.
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10: Es wird geblitzt in Borsum in der Petkummer Straße beim Parkplatz des Zahnarztes. Dann in Emden in der Brückstraße gegenüber von der Feuerwehr. Blitzer stehen gleich 2-mal in Oldenburg, 1-mal in der Hauptstraße und dann noch im Herrenweg. Hier sind 30 erlaubt. Außerdem wird geblitzt in Sandkrug in der Bümmersteder Straße beim Autohaus. Dann in Uttab in der Esenser Straße. Außerdem wird geblitzt in Westerstede in der Ammerlandallee. Dann in Wiegboldsbur in der Ekelser Straße. Und zuletzt stehen sie in Wirdum in der Marienhafer Straße. Und wenn ihr jetzt noch was habt, Staus, Blitzerunfälle oder andere Störungen, dann immer gerne her damit zu uns. Am besten telefonisch oder per WhatsApp an die Nordseewelle Hotline. Das ist die 04931 97 3000.
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10: Die nächste Fähre von Norddeich nach Norderney fährt um 11 Uhr.
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Es gibt mal wieder einen neuen Internettrend und der ist mal nicht gefährlich, sondern sogar ziemlich gut. Nordseewelle am Freitag mit dem Chris. Die Gen Z, also die Jahrgänge zwischen 1995 und 2010, haben offenbar genug von Hustle und Selbstoptimierung. Jetzt kommt das Grandma-Maxing. Statt ständig produktiv zu sein, wird bewusst entschleunigt. Selbst kochen, lange essen, spazieren gehen, Zeit mit Freunden verbringen und das Handy öfter weglegen. Was früher als langweilig galt, ist plötzlich Luxus und genau das wird auch im Netz gefeiert. Tja, Oma war der Generation offenbar schon immer einen Schritt voraus. Einen schönen Freitag zusammen und mit Tiffany Aris, mit der geht's jetzt bei Nordseewelle weiter. Vertigo.

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12: Heute wechseln sich Sonne und Wolken bei uns ab. Heute Nachmittag so ab 15 Uhr, da kann es dann aber ganz schön regnen stellenweise, bei Tageshöchsttemperaturen um die 19 Grad. Aktuell messen wir 17 Grad in Hage und auf Spiekeroog und 16 Grad in Schortens, in Apen und in Delmenhorst. Der Nordseewelle 3-Tage-Trend. Morgen und am Sonntag, da sieht es eigentlich recht gleich aus. Wir haben einen Mix aus Sonne und Wolken. Ab und zu kann es aber auch da mal regnen, bei 18 Grad. Montag zum Start in die Woche, da bleibt es dann trocken, bei Sonne und Wolken und 19 Grad. Das nächste Niedrigwasser vor Bensersiel ist um 11.51 Uhr.
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12: Besser ankommen mit dem besten Verkehrsservice. Die A1 Osnabrück Richtung Bremen zwischen Bremen-Brinkum und Bremen-Hemeling. Hier 2 Kilometer Stau, da kommt für euch mindestens eine Viertelstunde obendrauf. Dann die Gegenrichtung A1 Richtung Osnabrück zwischen Uphusen-Bremen-Mahndorf und Bremen-Arsten. Hier noch 1 Kilometer Stau, da habt ihr es dann nach 5 Minuten geschafft. Achtung zuletzt bitte auf der A29 Wilhelmshaven Richtung Oldenburg. Zwischen Fahrelobenstroh und Jaderberg, da ist eine Ölspur auf der Straße aufgrund eines kaputten Fahrzeugs. Fahrt hier also bitte vorsichtig.
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12: Es wird geblitzt in Borsum in der Petkummer Straße beim Parkplatz des Zahnarztes, dann in Emden in der Brückstraße gegenüber von der Feuerwehr. Blitzer stehen gleich zweimal in Oldenburg, einmal in der Hauptstraße und dann noch im Herrenweg. Hier sind 30 erlaubt. Außerdem wird geblitzt in Sandkrug in der Bümmersteder Straße beim Autohaus, dann in Uttab in der Esenser Straße. Außerdem wird geblitzt in Westerstede in der Ammerlandallee, dann in Wiegboldsbur in der Ekelser Straße und zuletzt stehen sie in Wirdum in der Marienhafer Straße. Und wenn ihr jetzt noch was habt, Staus, Blitzerunfälle oder andere Störungen, dann immer gerne her damit zu uns. Am besten telefonisch oder per WhatsApp an die Nordseewelle Hotline. Das ist die 04931 97 3000.
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12: Die nächste Fähre vom Bensersee nach Langeoog fährt um 11.30 Uhr.
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Freitag ist da und das merkt man schon daran, dass sich der Gedanke an heute Abend plötzlich viel besser anfühlt als an irgendeinem anderen Wochentag. Die letzten Aufgaben dürfen trotzdem noch erledigt werden, aber mental darf der Feierabend ruhig schon mal ein bisschen näher rücken. Wir sind an eurer Seite mit The Weeknd und Ariana Grande. Geht's jetzt bei Nordseewelle weiter. 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
16: Heute haben wir bei uns im Nordwesten viele Wolken am Himmel. Ab und zu schaut aber auch mal die Sonne vorbei. Aber heute Nachmittag, so ab 15 Uhr, da kann es dann stellenweise ganz schön regnen bei 19 Grad. Aktuell messen wir tatsächlich überall 17 Grad in Großefehn, auf Norderney, in Sande, in Augustfehn und 17 Grad auch in Euthen. Der Nordseewelle 3-Tage-Trend morgen und am Sonntag, da ändert sich eigentlich nicht allzu viel. Da haben wir einen Mix aus Sonne und Wolken. Ab und zu kann es auch mal leichte Schauer geben bei Tageshöchsttemperaturen um die 18 Grad. Montag zum Start in die Woche, da bleibt der Regen dann weg und es bleibt trocken bei uns im Nordwesten. Wir haben Sonne und Wolken bei 19 Grad. Das nächste Niedrigwasser vor Dornumersiel ist um 11.54 Uhr.
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17: Ich bin Holger Dilk. Schönen guten Tag. Der Druck aus der Wirtschaft auf die Bundesregierung wächst. In einem Brandbrief fordert allen voran die süddeutsche Autobranche jetzt Tempo bei Reformen. Dahinter stehen etwa Audi, BMW und Mercedes-Benz. Genau darum geht es kommende Woche auch bei der Kabinettsklausur der Bundesregierung. Die neue Kanzleramtschefin Nina Wagen sagte im ZDF:
18: Wir müssen schauen, dass unser Land wieder wettbewerbsfähiger wird, als es jetzt ist. Und da gibt es ganz viele Stellschrauben, die wir jetzt drehen müssen. Das Thema Lohnnebenkosten müssen wir uns anschauen. Energiekosten, wie ist der Arbeitsmarkt aufgestellt? Können wir da vielleicht auch zu mehr Flexibilität bei Arbeitszeiten kommen? Vieles ist schon angestoßen, aber es ist großer Handlungsbedarf da. Müssen wir jetzt angehen.
17: Autofahrer müssen an diesem Wochenende wieder mit vielen Staus auf den Straßen rechnen. Besonders voll wird es heute und Sonntag. Gisa Bieber.
19: Viele Urlauber machen sich auf den Heimweg, so der ADAC. Denn in Berlin, Brandenburg und Mecklenburg-Vorpommern gehen die Ferien zu Ende. Andererseits brechen Urlauber aus NRW, Bayern und Baden-Württemberg erst in die Ferien auf. Staus könnte es vor allem auf Fernstraßen Richtung Norden und Richtung Alpen geben. Und auch an den Küsten kann es voller werden. Zusätzlich bremsen bundesweit rund 1000 Baustellen den Verkehr.
17: Die Europäische Union erwartet keine Engpässe bei der Gasversorgung. Im Winter die Speicher seien zu fast zwei Drittel voll, so die EU-Kommission. In Deutschland dagegen sind die Speicher erst gut zur Hälfte gefüllt. Bis November müssen es laut Gesetz 80% sein. Das Feuer im Hürtgenwald in der Eifel ist jetzt endgültig gelöscht, das hat der Bürgermeister mitgeteilt. Der Wald bleibt weiter gesperrt, viele Bäume sind durch das Feuer instabil geworden. Der Brand war vor einer Woche ausgebrochen. Es war der bisher größte Waldbrand in Nordrhein-Westfalen. In Leer steigt morgen wieder der Blaulichttag. Polizei, Feuerwehr und Rettungsdienst laden zur zweiten Ausgabe. In der Innenstadt gibt es dann Vorführungen, Mitmachaktionen und Infostände. Sie verteilen sich vom Mühlenplatz bis in Richtung Hafen. David gegen Goliath heißt es ab heute, denn im DFB-Pokal steht die erste Runde auf dem Programm. 64 Teams wollen ins Endspiel nach Berlin. Zum Auftakt bekommt es heute Abend unter anderem Oberligist SC St. Tönis mit Eintracht Frankfurt zu tun und Drittligist Rostock spielt gegen den VfB Stuttgart. 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
22: Besser ankommen mit dem besten Verkehrsservice. Die A1 Osnabrück Richtung Bremen zwischen Bremen, Brinkum und Bremen-Asten. Hier 2 Kilometer Stau, da kommt für euch mindestens eine Viertelstunde obendrauf. Dann die Gegenrichtung A1 Richtung Osnabrück zwischen Opusen, Bremen-Mahndorf und Bremen-Asten. Hier 3 Kilometer Stau, da sind es 10 Minuten plus. Achtung nochmal auf der A29 Wilhelmshaven Richtung Oldenburg zwischen Farel, Obenstroh und Jaderberg. Da ist die rechte Spur gesperrt aufgrund einer Ölspur. Da war nämlich ein kaputtes Fahrzeug auf der Straße. Deswegen staut sich da jetzt auch. Da haben wir 1 Kilometer Stau und hier steht ungefähr 10 Minuten länger.
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22: Es wird geblitzt in Borsum in der Petkummer Straße, dann in Emden in der Brückstraße gegenüber von der Feuerwehr. Blitzer stehen gleich zweimal in Oldenburg und zwar einmal in der Hauptstraße und dann noch im Herrenweg. Hier sind 30 erlaubt. Dann in Sandkrug in der Bimmerstädter Straße beim Autohaus. Außerdem in Utterab in der Esenser Straße. Geblitzt wird auch in Westerstede in der Ammerlandallee. Hier sind 50 erlaubt. Dann in Wiegboldsbur in der Ekelser Straße. Und zuletzt gibt's teure Fotos in Wirdum in der Marienhafer Straße. Und wenn ihr jetzt noch was gesehen habt, Staus, Blitzerunfälle oder andere Störungen, dann immer gerne her damit zu uns. Am besten telefonisch oder ihr schickt uns einfach eine WhatsApp-Nachricht an die Nordseewelle-Hotline. Das ist die 04931 97 3000.
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22: Die nächste Fähre von Emden nach Borkum fährt um 14 Uhr.
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Hoch die Hände, Wochenende natürlich am Freitag hier bei Nordsee Welle. Und neben dem DFB-Pokal, der heute wieder startet, gibt's auch wieder viele coole Veranstaltungen im Nordwesten zu erleben. Heute zum Beispiel am Strand von Schillig. Rund 40 Aussteller bringen beim Kunst- und Handwerkermarkt besondere Unikate, Schmuck und kreative Sachen zum entspannten Stöbern mit. Mehrblick inklusive. Morgen wird's dann ein bisschen sportlicher. Beim Hinte-Floßtauziehen heißt es Team gegen Team auf dem Wasser bleiben und natürlich nicht reinfallen. Und wer danach noch Energie hat, der Förderverein der Feuerwehr Fiskwart TV lädt zur dritten Krummhörner Generationenparty ein. Mit Musik und Partystimmung für jeden Geschmack und auch Alter. 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
11: Aktuell ist es bei uns im Nordwesten ganz schön bewölkt. Ab und zu zeigt sich aber auch mal die Sonne und heute Nachmittag ab 15 Uhr, da kann es dann mal stellenweise leichte Schauer geben bei 19 Grad. Aktuell messen wir tatsächlich überall 17 Grad in Großheide auf Baltrum, in Wilhelmshaven, in Edewecht und auch in Achim. Der Nordseewelle 3-Tage-Trend. Ja, morgen und am Sonntag geht es dann weiter mit einem Mix aus Sonne und Wolken. Ab und zu kann es hier und da auch mal regnen bei 18 Grad. Montag zum Start in die Woche, da bleibt es dann trocken, mit Sonne und Wolken so um die 19 Grad. Das nächste Niedrigwasser vor Hochsiel ist um 12.47 Uhr.
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11: Besser ankommen mit dem besten Verkehrsservice, die A1 Osnabrück Richtung Bremen zwischen Bremen-Brinkum und Bremen-Arsten. Hier 3 Kilometer Stau, da steht ihr mindestens eine Viertelstunde länger. Eine Viertelstunde länger ist es auch in der Gegenrichtung, A1 Richtung Osnabrück zwischen Opusen, Bremen-Mahndorf und Bremen-Arsten. Hier haben wir 4 Kilometer Stau. Achtung bitte auf der A28 leer Richtung Oldenburg zwischen Oldenburg-Wächleu und dem Dreieck Oldenburg-West. Da war gerade ein Unfall, dementsprechend steht da jetzt ein kaputtes Fahrzeug auf der Straße. Fahrt hier also bitte vorsichtig. Achtung erneut auf der A29 Wilhelmshaven Richtung Oldenburg zwischen Fahrel, Ohmstroh und Jaderberg. Da ist die rechte Spur gesperrt aufgrund einer Ölspur. Da staut sich's deswegen auch schon. Da haben wir jetzt rund 1 Kilometer Stau und hier steht 7 Minuten länger.
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11: Es wird geblitzt in Borsum in der Petkummer Straße, dann in Emden in der Brückstraße gegenüber von der Feuerwehr. Blitzer stehen gleich zweimal in Oldenburg und zwar einmal in der Hauptstraße und dann noch im Herrenweg. Hier sind 30 erlaubt. Dann in Sandkuck in der Bimmersteder Straße beim Autohaus. Außerdem in Utterb in der Esenser Straße. Geblitzt wird auch in Westerstede in der Ammerlandallee. Hier sind 50 erlaubt. Dann in Wiegboldsbur in der Ekelser Straße. Und zuletzt gibt's teure Fotos in Wirdum in der Marienhafer Straße. Und wenn ihr jetzt noch was gesehen habt, Staus, Blitzer, Unfälle oder andere Störungen, dann immer gerne her damit zu uns. Am besten telefonisch oder ihr schickt uns einfach eine WhatsApp-Nachricht an die Nordseewelle-Hotline. Das ist die 04931 97 3000.
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11: Die nächste Fähre von Norddeich nach Jüst mit dem Töverland-Express fährt heute Mittag um 12:45 Uhr.
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Donnerstag war gestern. Montag fühlt sich ewig weit weg an. Genau deshalb ist Freitag einfach Freitag. Wir machen euch die nächsten Stunden ein bisschen angenehmer, während ihr euren Kram erledigt. Mit der Nordseewelle-Playlist natürlich. Mr. Know-It-All von Teddy Swims jetzt für den Nordwesten.

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13: Aktuell haben wir einen Mix aus Sonne und Wolken bei uns im Nordwesten. Heute Nachmittag, so ab 15 Uhr, da kann es dann aber ordentlich regnen, stellenweise bei 19 Grad. Aktuell messen wir 17 Grad auf Borkum, 18 in Vilsum, in Jever, in Bad Zwischenahn und 19 Grad messen wir in Budjadingen. Der Nordseewelle 3-Tage-Trend. Ja, für die nächsten 2 Tage können wir auf jeden Fall unsere Regenjacken noch draußen lassen. Da haben wir nämlich einen Mix aus Sonne und Wolken. Es kann aber auch mal leichte Schauer geben bei 18 Grad. Montag zum Start in die Woche, da können wir die Regenjacken dann wieder in den Schrank tun. Da haben wir nämlich nur Sonne und Wolken. Es bleibt trocken bei 19 Grad. Das nächste Niedrigwasser vor Halesiel ist um 12.48 Uhr.
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14: Ich bin Holger Dilk. Schönen guten Tag. Es muss schleunigst etwas passieren. Das ist das Signal aus der Wirtschaft an die Bundesregierung. Wenige Tage vor der Kabinettsklausur fordern allen voran die süddeutschen Autobauer, also BMW beispielsweise oder Mercedes-Benz, schnelle Entlastung, etwa bei den Energiekosten und den Beiträgen zur Sozialversicherung. Auch für das Vertrauen der Menschen wäre entschlossenes Handeln jetzt wichtig, sagt der Politikwissenschaftler Uwe Jun im Zweiten.
15: Die Menschen sind unzufrieden, die Menschen wollen, dass mehr ihr Alltag positiv berührt wird, dass eben sich Lösungen abzeichnen und dass eben hier deutlich auch nach außen gezeigt wird, dass diese Lösungen nicht nur auf dem Papier stehen, sondern sich auch tatsächlich im Alltag der Menschen positiv auswirken.
14: Die neue EU-Verpackungsverordnung sorgt bei vielen kleineren deutschen Händlern für Ärger. Manche haben den Versand in andere EU-Länder bereits eingestellt. Eigentlich soll die Verordnung den Müll eindämmen. Beim internationalen Versand sorgt sie aber für Zusatzkosten und Bürokratie. Moritz John von der IHK Leipzig erwartet, dass die Verordnung noch einmal angepasst wird, um kleinere Händler zu entlasten.
16: Dass man weniger und klare Kernregeln formuliert, dass man am Anfang der Herstellungskette beginnt, dort wo sozusagen diese Kartons produziert werden. Natürlich auch, dass man praktikable Bagatellgrenzen schafft. Also wenn man jetzt als Buchhändler nur 2 Bücher im Monat ins Ausland verschickt, dass man dort für Kleinunternehmer Ausnahmeregelungen schafft.
14: Auf Deutschlands Autobahnen drohen am Wochenende wieder viele Staus, vor allem heute und am Sonntag. Laut ADAC fahren viele Urlauber nach Hause, andere starten erst in die Ferien. Besonders voll kann es Richtung Norden, zu den Alpen und an den Küsten werden. Dazu bremsen rund 1000 Baustellen den Verkehr aus. Nach der tödlichen Attacke auf einen Fußgänger in Bremen hat die Polizei einen 33-jährigen Verdächtigen ermittelt. Über das Fluchtauto kamen die Ermittler dem Mann demnach auf die Spur. Festgenommen wurde er laut Staatsanwaltschaft bisher nicht. Er soll vor 2 Wochen einem 56-Jährigen ins Gesicht geschlagen haben. Der Mann stürzte und starb. Der DFB-Pokal startet heute in die neue Saison. Unter anderem gibt es die Duelle von Oberligist St. Tönnies gegen Frankfurt und Drittligist Rostock gegen den VfB Stuttgart. Titelverteidiger FC Bayern und Dortmund steigen erst in 2 Wochen in den Pokal ein. Sie spielen morgen um den Supercup. 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
13: Besser ankommen mit dem besten Verkehrsservice, die A1 Osnabrück Richtung Bremen zwischen dem Dreieck Sturm Bremen-Asten. Hier 5 Kilometer Stau, da steht ihr mindestens 20 Minuten länger. Dann die Gegenrichtung A1 Richtung Osnabrück zwischen Opusen Bremen-Mahndorf und Bremen-Asten. Hier 4 Kilometer Stau, da kommt für euch eine Viertelstunde obendrauf. Achtung bitte auf der A28 leer Richtung Oldenburg zwischen Oldenburg-Wächleu und dem Dreieck Oldenburg-West. Da steht weiterhin ein kaputtes Fahrzeug auf der Straße. Fahrt ihr also bitte vorsichtig. Achtung erneut dann auf der A29 Wilhelmshaven Richtung Oldenburg zwischen Fahrel-Obenstrohe und Jaderberg. Da ist die rechte Spur gesperrt aufgrund einer Ölspur. Weiter geht's mit 2 Kilometer Stau auf der A29 Wilhelmshaven Richtung Oldenburg zwischen Zetel und Fahrel-Bockhorn. Da ist aufgrund der Ölspur jetzt ein kleiner Stau, da steht ihr 10 Minuten länger. Und zuletzt gibt's dichten Verkehr auf der B436 Hesel Richtung Sande. Zwischen Backband und Wiesmoor sind's 7 Minuten plus für euch.
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13: Es wird geblitzt in Borsum in der Petkummer Straße, dann in Emden in der Brückstraße gegenüber von der Feuerwehr. Blitzer stehen gleich 2-mal in Oldenburg, und zwar einmal in der Hauptstraße und dann noch im Herrenweg. Hier sind 30 erlaubt. Dann in Sandkrug in der Bimmersteder Straße beim Autohaus. Außerdem in Utterab in der Esenser Straße. Geblitzt wird auch in Westerstede in der Ammerlandallee. Hier sind 50 erlaubt. Dann in Wiegboldsbur in der Ekelser Straße. Und zuletzt gibt's teure Fotos in Wirdum in der Marienhafer Straße. Und wenn ihr jetzt noch was gesehen habt, Staus, Blitzerunfälle oder andere Störungen, dann immer gerne her damit zu uns. Am besten telefonisch oder ihr schickt uns einfach eine WhatsApp-Nachricht an die Nordseewelle-Hotline. Das ist die 04931 97 3000.
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13: Die nächste Fähre von Nessmersee nach Baltrum fährt um 15 Uhr.
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Deutsche Gamer gelten eher als zurückhaltend, zumindest beim Ausrasten. Wir sind mittendrin im Freitagmittag, Nordsee Welle mit dem Chris. Nur 19% fühlen sich beim Spielen regelmäßig kompetitiv. Trotzdem haben 68% schon mal einen Rage-Quit hingelegt, also aus Frust das Spiel mittendrin beendet. Hauptgründe sind zu schwere oder unfair wirkende Spiele, schlechtes WLAN und natürlich eigene Fehler. Manchmal hilft eben eine kurze Pause, bevor man den Controller und die Nerven endgültig wegwirft. Mit Tiesto und Tate McRae geht's jetzt bei Nordsee Welle weiter.

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5: Aktuell ist es ganz schön bewölkt bei uns im Nordwesten. Ab und zu kommt aber auch mal die Sonne raus. Stellenweise kann es aber hier und da auch schon regnen bei 19 Grad. Aktuell messen wir 18 Grad auf Jüst, 19 in Vörl, in Jade, in Rastede und 19 Grad auch in Lebenwerda. Der Nordseewelle 3-Tage-Trend, ja, für morgen und auch übermorgen am Sonntag, da können wir wieder unsere Regenjacken rausholen. Wir haben nämlich einen Mix aus Sonne und Wolken. Ab und zu kann es immer mal wieder leichte Schauer geben bei 18 Grad. Montag zum Start in die Woche, da bleibt es dann aber trocken. Wir haben Sonne und Wolken bei Tageshöchsttemperaturen um die 19 Grad. Das nächste Niedrigwasser vor Wilhelmshaven ist um 12.55 Uhr.
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5: Besser ankommen mit dem besten Verkehrsservice, die A1 Osnabrück Richtung Bremen zwischen dem Dreieck Stur und Bremen-Asten. Hier 5 Kilometer Stau, da steht ihr mindestens eine halbe Stunde länger. Dann die Gegenrichtung A1 Richtung Osnabrück zwischen Uppusen-Bremen-Mahndorf und Bremen-Asten. Auch hier haben wir 5 Kilometer Stau, da habt ihr es dann aber nach einer Viertelstunde geschafft. Achtung bitte auf der A28 leer Richtung Oldenburg zwischen Oldenburg-Wächleu und dem Dreieck Oldenburg-West. Hier steht ein kaputtes Fahrzeug auf der Straße, fahrt hier also bitte vorsichtig. Vorsichtig erneut auf der A29 Wilhelmshaven Richtung Oldenburg zwischen Fahreloben-Stroh und Jaderberg. Da ist immer noch die rechte Spur gesperrt aufgrund einer Ölspur. Dementsprechend staut sich das da jetzt auf einen Kilometer. Da steht ihr ungefähr 10 Minuten länger. Achtung erneut auf der B212 Norden-Hamm Richtung Gannekesee zwischen der B437 der Weserquerung und Rodenkirchen-Hiddingen. Da steht ebenfalls ein kaputtes Fahrzeug auf der Straße. Fahrt auch hier also bitte vorsichtig.
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5: Es wird geblitzt in Bockhorn in der Westerstädter Straße. Hier sind 70 erlaubt. Dann in Borsum an der Petkommer Straße beim Parkplatz des Zahnarztes. Außerdem wird geblitzt in Emden in der Brückstraße gegenüber von der Feuerwehr. Dann stehen sie in Jader Außendeich in der Außendeicher Straße. Außerdem wird gleich zweimal geblitzt in Oldenburg. Einmal in der Hauptstraße. Danke Anja fürs Bescheid sagen. Und das zweite Mal stehen sie im Herrenweg. Außerdem wird geblitzt in Sandkrug in der Bümmerstädter Straße beim Autohaus. Dann in Utterb in der Esenser Straße. Außerdem steht ein Blitzer in Westerstede in der Ammerlandallee, dann in Wiegboldsbur in der Ekelser Straße und zuletzt wird geblitzt in Wirdum in der Marienhafer Straße. Und wenn ihr jetzt noch was habt, Staus, Blitzerunfälle oder andere Störungen, dann immer gerne her damit zu uns. Am besten telefonisch oder per WhatsApp an die Nordseewelle Hotline. Das ist die 04931 97 3000.
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5: Die nächste Fähre von Neuharlinger See nach Spiekeroog fährt um 14:45 Uhr.
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mit 3/4 unserer Beine im Wochenende drin. Vor allem heute wird's auch für alle Fußballfans hier bei uns im Nordwesten wieder interessant. Der DFB-Pokal startet. Um 18 Uhr gehen gleich 3 Partien los. Und für alle, die mit Fußball nichts anfangen können, dafür gibt's Nordsewelle. 24/7 spielen wir euch die meiste Musik mit allen aktuellen Hits. Kygo, Khalid und Griffin gibt's jetzt. Save My Love.

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14: Momentan ist es ziemlich grau am Himmel bei uns im Nordwesten. Stellenweise kann es hier und da auch schon mal regnen. Ab und zu lässt sich die Sonne aber heute auch mal blicken bei 19 Grad. Aktuell messen wir 17 Grad auf Wangerooge, 18 in Jemgomm und 19 Grad messen wir in Zetel, Jeddelo und in Lilienthal. Der Nordseewelle 3-Tage-Trend. Morgen und am Sonntag, da haben wir einen Mix aus Sonne und Wolken. Ab und zu kann es hier und da auch mal regnen bei 18 Grad. Montag zum Start in die Woche, da bleibt es dann aber trocken. Die Regenjacken können zurück in den Schrank. Wir haben Sonne und Wolken bei 19 Grad. Das nächste Hochwasser vor Wangerooge ist um 18.25 Uhr.
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15: Ich bin Holger Dilk. Schönen guten Tag. Sei es der Buchladen um die Ecke oder der kleine Online-Shop mit handgemachten Produkten, die neue Verpackungsverordnung der EU stellt viele kleinere Händler, die auch mal etwas ins Ausland schicken wollen, vor Probleme. Damit will Brüssel ja die Müllmenge reduzieren, der Justus.
16: Ja genau, gleichzeitig ist das Ganze aber verbunden mit einem hohen bürokratischen Aufwand und Zusatzkosten, weil Händler nun in jedem Zielland Bevollmächtigte benennen müssen. Einige haben den Versand in andere EU-Länder deshalb bereits eingestellt. Die IHK Leipzig etwa erwartet jetzt, dass die Verordnung noch einmal angepasst wird, um kleine Händler zu entlasten, die kaum Verpackungsmüll produzieren.
15: Der Druck aus der Wirtschaft auf die Bundesregierung wächst. In einem Brandbrief fordert allen voran die süddeutsche Autobranche jetzt Tempo bei Reformen. Dahinter stehen etwa Audi, BMW und Mercedes-Benz. Genau darum geht es kommende Woche auch bei der Kabinettsklausur der Bundesregierung. Die neue Kanzleramtschefin Nina Wagen sagte im ZDF:
2: Wir müssen schauen, dass unser Land wieder wettbewerbsfähiger wird, als es jetzt ist. Und da gibt es ganz viele Stellschrauben, die wir jetzt drehen müssen. Das Thema Lohnnebenkosten müssen wir uns anschauen. Energiekosten, wie ist der Arbeitsmarkt aufgestellt? Können wir da vielleicht auch zu mehr Flexibilität bei Arbeitszeiten kommen? Vieles ist schon angestoßen, aber es ist großer Handlungsbedarf da. Müssen wir jetzt angehen.
15: Auf den Autobahnen drohen heute und Sonntag viele Staus. Laut ADAC fahren viele Urlauber nach Hause. Andere starten erst in die Ferien. Besonders voll kann es Richtung Norden an den Küsten und vor den Alpen werden. Dazu bremsen bundesweit rund 1000 Baustellen den Verkehr aus. Mehr Hitzeschutz in Arztpraxen, Krankenhäusern und Pflegeeinrichtungen. Das verlangt die Ärztekammer Niedersachsen. Sie sieht Bund und Länder in der Pflicht, ein entsprechendes Investitionsprogramm auf die Beine zu stellen. Denn die Einrichtungen selbst könnten neue Klimaanlagen oder Dämmungen finanziell nicht stemmen, heißt es. David gegen Goliath heißt es ab heute, denn im DFB-Pokal steht die erste Runde auf dem Programm. 64 Teams wollen ins Endspiel nach Berlin. Zum Auftakt bekommt es heute Abend unter anderem Oberligist SC St. Tönis mit Eintracht Frankfurt zu tun und Drittligist Rostock spielt gegen den VfB Stuttgart. 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
14: Besser ankommen mit dem besten Verkehrsservice. Die A1 Osnabrück Richtung Bremen zwischen dem Dreieck Stur und Bremen-Arsten. Hier 5 Kilometer Stau, da steht die also mindestens eine halbe Stunde länger. Dann die Gegenrichtung A1 Richtung Osnabrück zwischen Uphusen, Bremen-Mahnhof und Bremen-Arsten. Auch hier weiterhin 5 Kilometer Stau, da habt ihr es dann nach einer Viertelstunde geschafft. Achtung nochmal auf der A28 leer Richtung Oldenburg zwischen Oldenburg-Wechleu und dem Dreieck Oldenburg-West. Da steht weiterhin ein kaputtes Fahrzeug auf der Straße. Fahrt hier also bitte vorsichtig. Achtung ebenfalls nochmal auf der A29 Wilhelmshaven Richtung Oldenburg zwischen Fahrelobenstroh und Jaderberg. Da ist immer noch die rechte Spur gesperrt aufgrund einer Ölspur von einem kaputten Fahrzeug. Dementsprechend staut sich das hier jetzt auf einen Kilometer Stau. Da steht hier ungefähr so 10 Minuten länger. Und zuletzt nochmal Achtung bitte auf der B212 Nordenham Richtung Gannakesee zwischen der B437 der Weserquerung und Rodenkirchen-Hiddingen. Auch hier weiterhin ein kaputtes Fahrzeug auf der Straße. Fahrt auch hier also bitte vorsichtig.
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14: Es wird geblitzt in Bockhorn in der Westerstäder Straße. Hier sind 70 erlaubt. Dann in Borsum an der Petkommer Straße beim Parkplatz des Zahnarztes. Außerdem wird geblitzt in Emden in der Brückstraße gegenüber von der Feuerwehr. Dann stehen sie in Jader Außendeich in der Außendeicher Straße. Außerdem wird gleich zweimal geblitzt in Oldenburg. Einmal in der Hauptstraße. Danke Anja fürs Bescheid sagen. Und das zweite Mal stehen sie im Herrenweg. Außerdem wird geblitzt in Sandkrug in der Bümmerstäder Straße beim Autohaus. Dann in Utterb in der Esenser Straße. Außerdem steht ein Blitzer an Westerstede in der Ammerlandallee, dann in Wiegboldsbur in der Ekelser Straße und zuletzt wird geblitzt in Wirdum in der Marienhafer Straße. Und wenn ihr jetzt noch was habt, Staus, Blitzer, Unfälle oder andere Störungen, dann immer gerne her damit zu uns. Am besten telefonisch oder per WhatsApp an die Nordseewelle Hotline. Das ist die 04931 97 3000.
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14: Die nächste Fähre von Halesiel nach Wangerooge fährt heute Nachmittag um 3:30.
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Kleiner Punkt, ziemlich große Bedeutung. Das ist euer Nachmittag hier bei Nordseewelle. Der grüne Punkt auf unseren Handy-Displays, der immer mal wieder aufleuchtet, der zeigt an, dass gerade Kamera oder Mikrofon genutzt werden. Beim iPhone bedeutet orange nur Mikrofon, bei Android kann der grüne Punkt beides anzeigen. Wenn der also auftaucht, obwohl ihr nichts benutzt, könnt ihr in den Einstellungen prüfen, welche App darauf gerade zugreift und diese dann beenden oder generell den Zugriff verbieten. Man kann also sagen, dass der grüne Punkt quasi der Türsteher unserer Handys ist. Kommt gut durch die zweite Tageshälfte jetzt mit Fastboy bei Nordseewelle.

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11: Aktuell ist es ziemlich grau und trüb bei uns am Himmel. Es kann aber auch mal die Sonne hervorkommen. Stellenweise kann es hier und da aber auch ganz schön regnen, heute bei 19 Grad. Aktuell messen wir 18 Grad auf Spiekeroog und in Wittmund und 19 Grad in Oblengen, Mettchendorf und in Fischerhude. Der Nordseewelle 3-Tage-Trend. Morgen und am Sonntag geht's weiter mit einem Mix aus Sonne und Wolken. Hier und da kann es über den ganzen Tag verteilt auch mal leichte Schauer geben, bei Tageshöchsttemperaturen um die 18 Grad. Montag zum Start in die Woche, da bleibt es dann trocken. Wir haben Sonne und Wolken im Wechsel bei so ungefähr 19 Grad. Das nächste Hochwasser vor Norddeich ist um 17.51 Uhr.
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11: Besser ankommen mit dem besten Verkehrsservice. Die A1 Osnabrück Richtung Bremen zwischen dem Dreieck Sturm Bremen-Asten. Hier 5 Kilometer Stau, da steht ihr mindestens eine halbe Stunde länger. Weiter geht's in der Gegenrichtung. A1 Richtung Osnabrück zwischen Opphusen, Bremen-Mahndorf und Bremen-Asten. Auch hier haben wir weiterhin 5 Kilometer Stau. Da kommt für euch eine Viertelstunde dazu. 1 Kilometer Stau haben wir zuletzt auf der A29 Wilhelmshaven Richtung Oldenburg zwischen Zetel und Varel-Bockhorn. Hier sind es 10 Minuten plus für euch.
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11: Es wird geblitzt in Bockhorn in der Westerstädter Straße. Hier sind 70 erlaubt. Dann in Borsum an der Petkommer Straße beim Parkplatz des Zahnarztes. Außerdem wird geblitzt in Emden in der Brückstraße gegenüber von der Feuerwehr. Dann stehen sie in Jader Außendeich in der Außendeicher Straße. Außerdem wird gleich zweimal geblitzt in Oldenburg. Einmal in der Hauptstraße. Danke Anja fürs Bescheid sagen. Und das zweite Mal stehen sie im Herrenweg. Außerdem wird geblitzt in Sandkrug in der Bümmerstädter Straße beim Autohaus. Dann in Utterb in der Esenser Straße. Außerdem steht ein Blitzer in Westerstede in der Ammerlandallee, dann in Wiegboldsbur in der Ekelser Straße und zuletzt wird geblitzt in Wirdum in der Marienhafer Straße. Und wenn ihr jetzt noch was habt, Staus, Blitzerunfälle oder andere Störungen, dann immer gerne her damit zu uns. Am besten telefonisch oder per WhatsApp an die Nordseewelle Hotline. Das ist die 04931 97 3000.
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11: Die nächste Fähre von Wangerooge nach Halesiel fährt in einer knappen halben Stunde um 14 Uhr.
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Jetzt beginnt die wirklich schöne Phase des Freitags. Der Nachmittag liegt vor uns und das Wochenende ist praktisch schon greifbar. Noch ein bisschen durchziehen, dann darf der Alltag für 2 Tage Pause machen. Und damit ihr auch durchziehen könnt, gibt's jetzt Zomba bei Nordsee Welle mit 12 to 12.

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12: Vor allem zwischen Weser und Ems sind aktuell noch ein paar Schauer unterwegs. Je weiter ihr in Richtung Nordsee kommt, desto freundlicher wird es. Wir haben aktuell 18 Grad auf Wangerooge, 19 in Große Feen und am Sandersee, 20 Grad in Oldenburg-Kreinbrück und 21 in Ritterhude. Der Nordseewelle, 3-Tage-Trend. Wir müssen weiter mit einzelnen Schauern rechnen. Ansonsten ein Mix aus Wolken und Sonne. Dazu auch in den nächsten Tagen 18 bis maximal 20 Grad. Das nächste Hochwasser vor Borkum heute Nachmittag um 17.36 Uhr.
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13: Ich bin Nanju Kuhlmann. Schönen guten Tag. Die neue Verpackungsverordnung der EU macht vielen kleineren Händlern auch in Deutschland zu schaffen. Mit der Verordnung will die EU Müllmengen reduzieren. Verbunden ist das aber mit einem hohen bürokratischen Aufwand und Zusatzkosten, weil Händler nun in jedem Zielland Ansprechpartner benennen müssen. Für kleine Betriebe lohnt sich der Versand dorthin damit nicht mehr, so René Glaser vom Handelsverband.
14: Das gilt insbesondere für Händler, die nur gelegentlich Waren versenden, beziehungsweise diese Waren in mehrere europäische Länder versenden, da für jedes Land ein eigener Bevollmächtigter bestellt werden muss.
13: Pflegebedürftige sollen bei den Kosten im Heim stärker entlastet werden. Der Städtetag fordert dafür in der Neuen Osnabrücker Zeitung einen Umbau der Pflegeversicherung. Dirk Justus berichtet.
15: Städtetagspräsident Jung will zunächst den Eigenanteil für Heimbewohner deckeln. Langfristig soll die Versicherung einen Großteil der Pflegekosten übernehmen. Jung verweist auf ein Finanzdefizit der Kommunen von rund 30 Milliarden Euro jährlich. Sie müssen oft einspringen, wenn Pflegebedürftige ihre Heimplätze nicht bezahlen können. Kritiker warnen vor deutlich höheren Beiträgen für Beschäftigte und Arbeitgeber.
13: Die Bundesregierung muss bei den Reformen jetzt aufs Gas drücken. Das fordern Wirtschaftsverbände und Konzerne, vor allem aus der süddeutschen Autobranche, jetzt in einem Brandbrief. Darin geht es etwa um Entlastung bei den Energiekosten und den Sozialversicherungsbeiträgen. Die EU erwartet keine Engpässe bei der Gasversorgung im Winter. Die Speicher seien fast zu 2/3 voll, so die EU-Kommission. In Deutschland sind die Speicher dagegen erst gut zur Hälfte gefüllt. Bis November müssen es laut Gesetz 80% sein. Bayern-Star Jamal Musiala wird morgen nicht beim Supercup gegen Dortmund auflaufen. Nach seinen Zusammenbrüchen in 2 Vorbereitungsspielen bekommt er eine Pause, heißt es von Coach Vincent Kompany. Dahinter steckt eine Störung, bei der kurz das Bewusstsein weg ist. Das Ganze ist aber gut behandelbar, sagt Musiala. 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
12: Besser ankommen mit dem besten Verkehrsservice um 2:03. A1 Richtung Hamburg zwischen dem Dreieck Stur und Bremen-Asten 6 Kilometer Stau, 40 Minuten Zeitverlust. A1 Richtung Osnabrück zwischen dem Bremer Kreuz und Asten 9 Kilometer Stau, halbe Stunde extra. A27 Bremen nach Bremerhaven zwischen Bremerhaven Süd und Geestemünde 3 Kilometer Stau, ihr braucht eine Viertelstunde länger. A27 Bremerhaven nach Bremen zwischen Stotel und Hagen 2 Kilometer Stau, auch hier kommt eine Viertelstunde dazu. Und die A28 in Richtung Leer, einmal zwischen Osternburg und dem Dreieck Oldenburg-West, 5 Kilometer Stau, auch hier etwa eine Viertelstunde mehr. Und außerdem ist im weiteren Verlauf die Auffahrt Westerstede gesperrt, da gab's einen Unfall.
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12: Blitzer stehen in Bockhorn in der Westerstädter Straße. In Emden in der Brückstraße bei der Feuerwehr. In Jade-Außendeich in der Außendeicher Straße. In Oldenburg wird geblitzt im Herrenweg. In Sandkrug in der Bümmerstädter Straße beim Autohaus. In Westerstede ein Blitzer in der Ammerlandallee. Und der letzte in Würdum in der Marienhafer Straße. Wenn ihr noch was gesehen habt, Staus, Blitze, Unfälle oder andere Störungen, meldet's gerne eben rein, telefonisch oder per WhatsApp. Die Nordseewelle Hotline ist die 04931 97 3000.
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12: Die nächste Fähre von Nesmasil nach Baltrum um 15 Uhr.
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12: Fußball ist für viele Menschen ja eine Religion. Insofern danket dem Fußballgott, dass es endlich wieder losgeht. Heute startet die erste Runde im DFB-Pokal. Wir haben dazu ein paar kuriose Stories ausgegraben. Da geht es unter anderem um einen Mann, der seinen Haarzopf vor dem Bundestrainer verstecken musste. Die ganze Geschichte und noch mehr gleich hier bei uns. Und apropos Religion, hier sind Bebe Rexha und Faithless für euch mit New Religion.

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0: Schluss, aus, vorbei. An diesem Wochenende wird's auch für die Fußball-Bundesligisten endlich wieder richtig ernst. Hier ist die Nordseewelle Feierabendshow mit Dennis. Und heute startet der DFB-Pokal. Die ewigen Duelle David gegen Goliath. Auch für die Teams aus dem Nordwesten. Lüneburger SK Hansa gegen Werder Bremen. Die SV Hemelingen gegen Hannover 96. Und der SSV Jeddelo 2 gegen Heidenheim. Wir haben passend zum Pokal drei kuriose Stories ausgegraben. Zum Kopfschütteln und zum Schmunzeln.
1: Der Mann mit der Schiebermütze.
0: Stuttgart 1958. Der VfB gewinnt den DFB-Pokal im Finale gegen Düsseldorf. Überragender Mann im Tor, Günter Sawicki. Auch Bundestrainer Sepp Herberger ist von seinen Leistungen beeindruckt. Auffällig, Sawickis Markenzeichen, eine Schiebermütze à la Peaky Blinders. Darunter versteckte er einen kleinen Zopf, eine Frisur, die der sittenstrenge Herberger wohl nur sehr ungern gesehen hätte. Am Ende kam Sawicki immerhin auf 10 Länderspiele.
1: Das hätte man sich auch sparen können.
0: Panne bei der Auslosung der ersten Pokalrunde 1986. TB Berlin wartete als letztes Team auf seinen Gegner. Die letzte Kugel im Pott war aber leer. Im Mülleimer wurde letztlich ein Papier mit der Aufschrift Stuttgarter Kickers gefunden. Weil die aber Protest einlegten, musste erneut ausgelost werden. 31 Partien wurden durcheinander gewürfelt, nur eine blieb gleich. Richtig, TB Berlin gegen die Stuttgarter Kickers.
1: Ein Hoch auf die Journalisten.
0: 1995 besiegte der damalige Zweitligist Nürnberg überraschend Werder Bremen im Achtelfinale, doch beinahe wäre alles umsonst gewesen. Clubtrainer Hermann Gerland hatte nämlich zunächst den späteren Werder-Kapitän Frank Baumann aufgestellt, aber der war gelb gesperrt. Zwei Journalisten des BR machten Gerland gerade noch rechtzeitig auf seinen Fehler aufmerksam. Was sie im Gegenzug dafür bekommen haben, ist nicht überliefert.

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12: Im Landesinneren sind auf jeden Fall noch ein paar Schauer unterwegs. Richtung Nordsee auf der ostfriesischen Halbinsel. Da ist es freundlicher. Aktuell 18 Grad auf Baltrum, 19 in Norden und in Jade, 21 Grad in Hamburg-Waltershof und an der Tülsfelder Talsperre. Der Nordseewelle 3-Tage-Trend. Wir müssen weiter mit einzelnen Schauern rechnen die nächsten Tage. Ansonsten gibt es einen Mix aus Wolken und Sonne und Temperaturen zwischen 18 und 20 Grad. Das nächste Hochwasser vor Bensersiel heute Abend um 20 nach 6.
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13: Ich bin Jana Klunikowski. Schönen guten Tag. Die Polizei in Oldenburg zieht nach dem ersten Abend beim Stadtfest ein positives Fazit. Die weit überwiegende Mehrheit der Besucher hat friedlich gefeiert, heißt es. Nur vereinzelt gab es Vorfälle. Das 50. Stadtfest läuft noch bis Samstagnacht. Es werden wieder mehr als 300.000 Besucher erwartet. Zwei Brände innerhalb weniger Minuten haben heute früh die Feuerwehr in Varel beschäftigt. Zuerst hatte ein Auto gebrannt, kurz danach eine Gartenlaube. Beide wurden dabei komplett zerstört. Zur Brandursache ermittelt jetzt die Polizei. Geprüft wird auch, ob es da einen Zusammenhang gibt. Nach dem tödlichen Angriff auf einen Fußgänger in Bremen hat die Polizei einen Verdächtigen ermittelt. Über das Fluchtauto kamen die Ermittler dem 33-Jährigen demnach auf die Spur. Festgenommen wurde er laut Staatsanwaltschaft bisher nicht. Der Mann soll vor 2 Wochen im Streit einen 56-Jährigen ins Gesicht geschlagen haben. Der Mann stürzte und starb. Ein freilaufender Esel hat am Morgen in Geestland für Aufregung gesorgt. Laut Polizei war das Tier an einem Kreisverkehr unterwegs. Als 2 Frauen und ein Mann versuchten, den Esel einzufangen, wurde er aggressiv. Er biss, trat um sich und warf auch eine Frau zu Boden. Sie musste ins Krankenhaus. Die anderen beiden wurden leicht verletzt. 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
12: Besser ankommen mit dem besten Verkehrsservice um 14.32 Uhr. A1 Richtung Hamburg zwischen dem Dreieck Stur und Bremen-Asten könnt ihr eine Dreiviertelstunde mehr einplanen, 7 Kilometer Stau. 45 Minuten mehr auch in der Gegenrichtung. A1 Richtung Osnabrück zwischen Olten und Bremen-Asten, 10 Kilometer Stau. Die A27 Bremen nach Bremerhaven zwischen Bremerhaven Süd und Geestemünde. 3 Kilometer Stau, 20 Minuten dazu. Das gleiche in Grün auf der A27 Bremerhaven nach Bremen zwischen Stotel und Hagen. Auch hier 3 Kilometer Stau und 20 Minuten plus. A28 Fahrtrichtung Leer zwischen Osternburg und dem Dreieck Oldenburg West. 4 Kilometer stockend, hier 10 Minuten dazu. Und außerdem ist im weiteren Verlauf die Auffahrt Westerstede gesperrt. Da gab's einen Unfall. A29 Richtung Wilhelmshaven zwischen dem Kreuz Oldenburg-Ost und Ohmstede. 4 Kilometer Stau, da könnt ihr 25 Minuten mehr einrechnen. Dann haben wir die A29 Wilhelmshaven nach Oldenburg zwischen Zetel und Varel-Bockhorn. 1 Kilometer Stau, 10 Minuten dazu. Und die A31 noch Richtung Leer, also Emden Richtung Leer zwischen Emden, Wolthusen und Riepe. 1 Kilometer Stau, 10 Minuten obendrauf.
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12: Blitzer stehen in Bockhorn in der Westersteder Straße. In Emden in der Brückstraße bei der Feuerwehr. In Jader Außendeich in der Außendeicher Straße. In Oldenburg wird geblitzt im Herrenweg. In Sandkrug in der Bümmersteder Straße beim Autohaus. In Varel ein Blitzer in der Straße zum Jadebusen, kurz vor den Bahnschienen in Richtung Dangast. Blitzer auch in Westerstede in der Ammerlandallee und in Würdum in der Marienhafer Straße. Wenn ihr noch was gesehen habt, Staus, Blitzerunfälle oder andere Störungen, alles gerne her zu uns, am besten per WhatsApp an die Nordseewelle Hotline 04931 97 3000.
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12: Die nächste Fähre von Norddeich nach Jüst mit der Frisia um 3:30.
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12: Wenn dein einziger Beitrag zur Videokonferenz aus regelmäßigem Schnarchen besteht. In Oberbayern ist ein Mann im Teams-Meeting jetzt eingeschlafen und hat damit einen Feuerwehreinsatz ausgelöst, weil die Kollegen, die haben sich Sorgen gemacht. Der Mann war halt plötzlich nicht mehr da am Bildschirm. Feuerwehr ist also dahin, über den Balkon rein in die Wohnung und hat den Mann dann auf seiner Couch gefunden. Offenbar musste er noch einen Alkoholrausch ausschlafen. Bin gespannt, was sein Chef zu der Nummer gesagt hat.
9: Sie idiotischer Pinzkopf! Sie sind gefeuert!
12: Ja, oder er hat gefragt, sagen Sie mal, wie lange arbeiten Sie eigentlich schon bei uns? Jetzt morgen mal nicht mitgerechnet.

0: und Cremes und sowas verkaufen wollte. Und die sagte dann immer wieder zu meiner Mutter, ja, ihr Mann kann ihnen das ja kaufen. Und ich stehe da und denke nur, hä? Die dachte wirklich, dass mein Sohn mein Bruder ist und mein Mann mein Vater. Also ich bin 30, aber ja, ich wurde auch für 16, 17 gehalten.
1: Ja, aber irgendwie auch hart für Jasmins Mann, finde ich, ne? Hier ist noch so eine Story.
2: Hallo, ich bin Heidi. Ja, mir ist mal was passiert. Ich war Zigaretten und Kinderschokolade kaufen, hatte meine Kinder nicht dabei. Die waren zu dem Zeitpunkt schon 12 und 14. Und da hat die Kassiererin mich tatsächlich nach meinem Personalausweis gefragt, da ich schon 18 wäre. Und ich war zu dem Zeitpunkt 39, also es war nett. Der Tag war gerettet und ja, sowas lässt man sich gerne mal sagen. Einen schönen Tag noch.
1: Ebenfalls. Wann, wie und wo haben sich Leute bei eurem Alter mal so richtig krass verschätzt? Erzählt uns eure Stories am besten in einer WhatsApp-Sprachnachricht. 04931973000. Wir schauen noch schnell auf die Straßen. Vorsicht bitte, A29 Richtung Wilhelmshaven zwischen Oldenburghafen und Ohmstede. Da liegt ein Maurerkübel auf der Fahrbahn. Und in Wiesedameer ist die Wiesedameerer Hauptstraße in beiden Richtungen gesperrt. Zwischen der Straße im Esch und dem Mühlenweg läuft eine Unfallaufnahme. 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
15: Im Landesinneren, da sind noch einige Schauer unterwegs. In Richtung Küste sieht's freundlicher aus bei aktuell 18 Grad auf Jüst. 19 haben wir in Vilsum und in Sillenstede. 20 Grad in Oldenburg-Twil-Beke und 21 in Bremen am Weserstadion. Der Nordseewelle 3-Tage-Trend. Sind weiter einzelne Schauer möglich die nächsten Tage. Ansonsten ein Mix aus Wolken und Sonne bei 18 bis 20 Grad. Das nächste Hochwasser vor Baltrum heute Nachmittag um 17.54 Uhr.
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16: Ich bin Nanju Kuhlmann. Schönen guten Tag. Nach dem Fund eines Waffenlagers bei Berlin ermittelt jetzt der Generalbundesanwalt. Das hat Innenminister Dobrindt gesagt. Im Fokus ein Verdächtiger, der derzeit in Rumänien in Haft sitzt. Er soll als Agent einen Anschlag vorbereitet haben. Eine Beteiligung fremder Mächte sei nicht auszuschließen. Wer genau dahinter steckt, sagte der CSU-Mann nicht. Man gehe von einer hohen Gefährdungslage aus. Dobrindt sagte weiter:
17: Dieser Fall zeigt aber auch sehr deutlich, dass wir wachsam sind gegenüber den hybriden Bedrohungen. Wir gehen erfolgreich gegen Spionage, Sabotage, gegen verdeckte Operationen im Zusammenhang mit hybrider Bedrohung vor. Auch das belegt dieser Fall.
16: Die neue EU-Verpackungsverordnung sorgt bei vielen kleineren deutschen Händlern für Ärger. Manche haben den Versand in andere EU-Länder bereits eingestellt. Eigentlich soll die Verordnung den Müll eindämmen. Beim internationalen Versand sorgt sie aber für Zusatzkosten und Bürokratie. Moritz John von der IHK Leipzig erwartet, dass die Verordnung nochmal angepasst wird, um kleine Händler zu entlasten.
1: dass man weniger und klare Kernregeln formuliert, dass man am Anfang der Herstellungskette beginnt, dort wo sozusagen diese Kartons produziert werden. Natürlich auch, dass man praktikable Bagatellgrenzen schafft. Also wenn man jetzt als Buchhändler nur 2 Bücher im Monat ins Ausland verschickt, dass man dort für Kleinunternehmer Ausnahmeregelungen schafft.
16: Der Deutsche Städtetag fordert die Einführung einer Pflegevollversicherung, denn teure Heimplätze für Senioren belasten auch die Kommunen, sagt Städtetagspräsident Jung in der Neuen Osnabrücker Zeitung. Die müssen nämlich einspringen, wenn Betroffene selbst nicht zahlen können. Nach dem Zollchaos der USA haben viele Unternehmen in Deutschland mittlerweile Geld zurückbekommen. Laut Wirtschaftswoche wurden bereits fast 800 Millionen Euro an unrechtmäßig verlangten Zöllen erstattet. Mehr als die Hälfte ging an DHL. Der Logistikkonzern will das Geld an seine Kunden weitergeben. Neue Hightech-Brillen, sogenannte Smart Glasses, sorgen bei vielen Menschen für ein ungutes Gefühl. In einer Bitkom-Umfrage sagten über 80%, dass klar erkennbar sein sollte, wenn die Brillen gerade filmen. Für jeden zweiten kommt es nicht in Frage, solche Brillen selber zu tragen. 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
15: Besser ankommen mit dem besten Verkehrsservice um 3:03. A1 Richtung Hamburg zwischen dem Dreieck Stur und Bremen-Asten 7 Kilometer Stau, 3/4 Stunde mehr. A1 Richtung Osnabrück zwischen dem Bremer Kreuz und Asten 8 Kilometer Stau, hier kommen 35 Minuten dazu. A27 Bremen nach Bremerhaven zwischen Hagen und Stotel 2 Kilometer Stau, 1/4 Stunde Zeitverlust. Und weiter zwischen Bremerhaven Süd und Geestemünde 3 Kilometer Stau, hier nochmal 20 Minuten obendrauf. Die Gegenrichtung A27 Bremerhaven nach Bremen zwischen Stotel und Hagen 3 Kilometer Stau, auch hier 20 Minuten plus. A28 Richtung Leer, die Auffahrt Westerstede ist gesperrt, da gab es einen Unfall. A29 Richtung Wilhelmshaven zwischen dem Kreuz Oldenburg-Ost und Ohmstede 4 Kilometer Stau, 25 Minuten mehr. Und außerdem solltet ihr bitte vorsichtig sein zwischen Oldenburg-Hafen und Ohmstede. Da liegt ein Maurerkübel auf der Fahrbahn. Nochmal die A29 Richtung Wilhelmshaven zwischen Varel-Bockhorn und Zetel. 2 Kilometer Stau, das kostet euch 10 Minuten. Und in Wiese der Meer ist die Wiese der Meerer Hauptstraße in beiden Richtungen gesperrt. Zwischen der Straße im Esch und dem Mühlenweg. Da läuft eine Unfallaufnahme.
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15: Blitzer stehen in Emden in der Brückstraße bei der Feuerwehr. In Jader-Außendeich in der Außendeicher Straße. In Oldenburg im Herrenweg. In Sandkrug in der Bümmersteder Straße beim Autohaus. Blitzer auch in Varel in der Straße zum Jadebusen Richtung Dangast, kurz vor den Bahnschienen. In Westerstede in der Ammerlandallee. Und in Wirdum in der Marienhafer Straße. Habt ihr noch was gesehen? Staus, Blitze, Unfälle oder andere Störungen? Dann immer gerne her damit. Am besten per WhatsApp an die Nordseewelle Hotline 04931 97 3000.
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15: Die nächsten Fähren zwischen Bensersiel und Langeoog in beide Richtungen um 16 Uhr.
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15: Und gefühlvoller wird es heute Nachmittag nicht mehr. Sam Smith hat ein neues Album am Start und das ist ein sehr persönliches geworden. You

Smith singt auf der neuen Platte vor allem über die Liebe zu seinem Verlobten. Was die für ihn so besonders macht, das erzählt er uns gleich hier gegen 3:15. Erstmal habe ich jetzt aber Kenya Grace für euch mit Strangers. Schönen Freitag euch!

0: Smith hat heute sein neues Album Hazel Eyes rausgebracht und da geht's vor allem um die Liebe zu seinem Verlobten Christian Cohen.
1: I'm in love in a requited beautiful relationship.
2: Ich bin verliebt und in einer wunderschönen erwiderten Beziehung und das Album zeigt genau das, aber eben auch die Höhen und Tiefen der Liebe und dass Liebe manchmal schwierig sein kann und man bereit sein muss, harte Dinge durchzustehen und schwierige Gespräche zu führen. Es ist also eine sehr ehrliche Sicht auf Liebe.
1: It's a very real take on love.
0: Man merkt das richtig, Sam Smith ist total stolz, erstmals über eine glückliche Liebe singen zu können, etwa auf der Single My Guy. You

0: my God, it makes me so emotional. I mean, when we wrote My Guy.
1: Oh mein Gott, das macht mich total emotional. Als wir My Guy geschrieben haben und ich ihn später angehört habe, habe ich einfach nur Rotz und Wasser geheult, weil ich das Gefühl hatte, ich hätte ein ganzes Leben lang darauf gewartet, so einen Song zu singen. Etwas so Einfaches mit so viel echter Liebe dahinter.
2: Eine Tour und Auftritte in Deutschland sind aktuell leider nicht geplant. Dafür aber genießt Sam Smith offenbar gerade das Liebesglück in New York und das Glück eines neuen Albums. Hazel Eyes, ab heute draußen.

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9: Richtung Küste sieht's gut aus, da ist es relativ freundlich. Im Landesinneren sind noch ein paar Schauer unterwegs bei aktuell 18 Grad. In Schillig und in Tossens 19 Grad haben wir in Marienhafe, in Elisabethfehn und auf Langeoog am Fähranleger. Der Nordseewelle 3-Tage-Trend. Einzelne Schauer sind immer mal drin die nächsten Tage. Ansonsten ein Mix aus Wolken und Sonne und Temperaturen zwischen 18 und 20 Grad. Das nächste Hochwasser vor Dornum-Masil um 18.17 Uhr.
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10: Ich bin Jana Klunikowski. Schönen guten Tag. Mehr Hitzeschutz in Arztpraxen, Krankenhäusern und Pflegeeinrichtungen, das fordert die Ärztekammer Niedersachsen. Sie sieht Bund und Länder in der Pflicht, ein entsprechendes Investitionsprogramm auf die Beine zu stellen, denn die Einrichtungen selbst könnten Klimaanlagen oder Dämmungen finanziell nicht stemmen, heißt es. Auf der A29 ist aus dem offenen Anhänger eines Kastenwagens ein Zaunpfahl gefallen. Ein Sattelzug fuhr drüber, dadurch wurde die Ölwanne aufgerissen und rund 200 Liter Öl liefen auf die Autobahn. Für die Reinigungsarbeiten musste die A29 zwischen Varel-Obenstrohe und Jaderburg in Richtung Osnabrück über Stunden teilweise gesperrt werden. Der Kastenwagenfahrer ist übrigens weitergefahren. Die Polizei ist auf der Suche nach ihm und auch nach Zeugen. In Leer steigt morgen wieder der Blaulichttag. Polizei, Feuerwehr und Rettungsdienst laden zur zweiten Ausgabe ein. In der Innenstadt gibt es Vorführungen, Mitmachaktionen und Infostände. Sie verteilen sich vom Mühlenplatz bis in Richtung Hafen. Ich will ins Gefängnis. Das hat ein 80 Jahre alter Mann gestern Abend der Bremer Polizei gesagt, nachdem er 2 Grundstücke in Walle in Brand gesteckt hat. Er dürfe die Pachtgrundstücke nämlich nicht mehr nutzen, sagte der Mann weiter. Die Feuerwehr löschte den Brand. Weil keine Haftgründe vorlagen, nahmen die Beamten den 80-Jährigen aber nicht mit. 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
9: Besser ankommen mit dem besten Verkehrsservice um 15.32 Uhr. A1 Richtung Hamburg zwischen dem Dreieck Stur und Bremen-Asten 7 Kilometer Stau, 40 Minuten mehr. A1 Richtung Osnabrück zwischen dem Bremer Kreuz und Asten 8 Kilometer Stau, hier kommen 35 Minuten dazu. A27 Bremen nach Bremerhaven zwischen Hagen und Stotel, 2 Kilometer Stau, 10 Minuten plus. Und weiter zwischen Bremerhaven Süd und Geestemünde, 3 Kilometer Stau, hier braucht ihr 25 Minuten länger. A29 Richtung Wilhelmshaven zwischen dem Kreuz Oldenburg-Ost und Ohmstede. 4 Kilometer Stau, Viertelstunde mehr. Und weiter zwischen Varel-Bockhorn und Zetel, 2 Kilometer Stau. Auch hier nochmal eine Viertelstunde obendrauf. Und dann gab es noch einen Unfall in Aurich. Emder Straße stadteinwärts an der Kreuzung Julianenburger Straße. Hier staute sich ein bisschen.
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9: Teure Fotos in Emden in der Brückstraße bei der Feuerwehr. In Jade-Außendeich in der Außendeicher Straße. In Oldenburg im Herrenweg. In Sandkrug in der Bümmersteder Straße beim Autohaus. Blitze auch in Varel in der Straße zum Jadebusen kurz vor den Bahnschienen in Richtung Dangast. In Westerstede in der Ammerlandallee. Und in Wirdum in der Marienhafer Straße. Staus, Blitze, Unfälle und andere Störungen könnt ihr jederzeit gerne melden. Am besten per WhatsApp an die Nordseewelle Hotline. Das ist die 04931 97 3000.
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9: Die nächste Fähre von Borkum nach Emden um 16.30 Uhr.
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9: Fans der Kultserie Sons of Anarchy können sich freuen. Es gibt ein neues Spin-off, geschrieben vom Hauptdarsteller Charlie Hunnam höchstpersönlich. Und das Tolle dabei, die ursprüngliche Besetzung kehrt fast komplett zurück, aber irgendwie auch nicht. Ja, ich weiß, das ist jetzt irgendwie kompliziert, aber wir klären das gleich auf. Nach Musik unter anderem von Michael Schulte, Pink und Kamrat.

0: Hier ist auch schon in Arbeit. Und das Tolle dabei, die Originalbesetzung ist wieder am Start. Von Charlie Hunnam über Katie Sagal bis hin zu Ron Perlman. In dem Spin-off treffen sich die Darsteller von Sons of Anarchy nach über 10 Jahren auf einer Fan-Convention wieder. Und ziemlich schnell verschwimmt die Grenze zwischen Leben und Kunst. Die zerrüttete Bruderschaft muss sich nämlich mit einer realen Bedrohung auseinandersetzen. Und die ist gefährlicher als alles, was je in der Serie passiert ist. Hauptdarsteller Charlie Hunnam hat die neue Serie selbst geschrieben. Wann sie rauskommen soll, das hat er allerdings noch nicht verraten. Wir halten euch da natürlich auf dem Laufenden.
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13: Richtung Küste ist es meistens freundlich. Da sind nur wenige harmlose Wolken mit dabei. Im Landesinneren müsste doch öfter mal mit Schauern rechnen, aktuell noch. Aber die sollen sich dann auch wohl irgendwann mal noch verziehen heute im Laufe des Tages. Wir haben aktuell 18 Grad auf Borkum, 19 sind es in Fedderwadergroden und in Wiesmoor an der Freilichtbühne. 19 Grad auch in Oldenburg-Etzorn und 21 in Hamburg-Billstedt. Der Nordseewelle 3 Tage drin. Es geht eigentlich genauso weiter wie heute. Also wir müssen immer mal mit Schauern rechnen. Ansonsten dann ein Mix aus Wolken und Sonne. Und die Temperaturen, die bleiben konstant bei 18 bis maximal 20 Grad. Das nächste Hochwasser vor Emden. Heute Abend um 18.57 Uhr.
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14: Ich bin Nanju Kuhlmann. Schönen guten Tag. Das entdeckte Waffenlager bei Berlin war wohl für einen möglichen Anschlag gedacht. Laut Innenminister Dobrindt gehen die Sicherheitsbehörden von entsprechenden Planungen aus. Der Generalbundesanwalt hat den Fall übernommen. Ein Verdächtiger sitzt in Rumänien in Haft. Dazu sagte Dobrindt:
15: Das Ermittlungsverfahren ist gegen geheimdienstliche Agententätigkeit gerichtet und gegen die Vorbereitung einer schweren staatsgefährdenden Straftat. Die Ermittlungen laufen und das Verfahren ist nicht abgeschlossen.
14: Eine Beteiligung fremder Mächte schließt Dobrindt nicht aus. Wen er genau meint, sagte er nicht. Der Verfassungsschutz vermutet Russland, das berichtet unter anderem die Süddeutsche. Die EU erwartet keine Engpässe bei der Gasversorgung im Winter. Die Speicher seien fast zu 2/3 voll, so die EU-Kommission. In Deutschland sind die Speicher dagegen erst zu gut 50% gefüllt. Grund sind die seit Monaten hohen Preise am Weltmarkt infolge des Iran-Krieges. Schleswig-Holsteins Ministerpräsident Günther sagte:
4: Meine klare Erwartungshaltung ist natürlich, dass jetzt auch die Bundesregierung ihren Beitrag dazu leistet, dass die Stände auch entsprechend, je dunkler die Jahreszeit wird, auf einem vernünftigen Niveau sind.
14: Bis November müssen die Speicher laut Gesetz zu 80% gefüllt sein. Die neue EU-Verpackungsverordnung sorgt bei vielen kleineren deutschen Händlern für Ärger. Einige haben den Versand in andere EU-Länder bereits eingestellt. Eigentlich soll die Verordnung den Müll eindämmen. Beim internationalen Versand sorgt sie aber für Zusatzkosten und Bürokratie. Der Waldbrand im Hürtgenwald in der Eifel ist jetzt endgültig gelöscht. Das hat der Bürgermeister mitgeteilt. Der Wald bleibt aber weiter gesperrt. Viele Bäume sind durch das Feuer instabil geworden. Der Brand war vor einer Woche ausgebrochen. Es war der bislang größte Waldbrand in Nordrhein-Westfalen. David gegen Goliath heißt es ab heute wieder. Im DFB-Pokal steht die erste Runde auf dem Programm. 64 Teams wollen ins Endspiel nach Berlin. Zum Auftakt bekommt es heute Abend unter anderem Oberligist SC St. Tönis mit Eintracht Frankfurt zu tun. Und Drittligist Rostock spielt gegen Stuttgart. 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
13: Besser ankommen mit dem besten Verkehrsservice um 4:02. A1 Richtung Hamburg zwischen dem Dreieck Stur und Bremen-Asten. 7 Kilometer Stau, 40 Minuten Zeitverlust. A1 Richtung Osnabrück zwischen dem Bremer Kreuz und Asten. 8 Kilometer Stau, 35 Minuten extra. A27 Bremen nach Bremerhaven zwischen Hagen und Stotel. 2 Kilometer Stau, 10 Minuten mehr. Und weiter zwischen Bremerhaven Süd und Geestemünde 3 Kilometer Stau, hier braucht ihr etwa 20 Minuten länger. A29 Richtung Wilhelmshaven zwischen dem Kreuz Oldenburg Ost und Ohmstede 4 Kilometer Stau, 20 Minuten dazu. Und weiter zwischen Varel-Bockhorn und Zetel 2 Kilometer Stau, hier nochmal 10 Minuten obendrauf.
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13: Blitzer stehen in Emden in der Brückstraße bei der Feuerwehr. In Jader-Außendeich in der Außendeicher Straße. In Oldenburg im Herrenweg. In Sandkrug in der Bümmersteder Straße beim Autohaus. Blitzer auch in Ulbagen im Unterende Nord an der Schleuse. In Varel in der Straße zum Jadebusen kurz vor den Bahnschienen in Richtung Dangast. Blitzer dann auch in Westerstede in der Ammerlandallee und der letzte in Wirdum in der Marienhafer Straße. Wenn ihr noch was gesehen habt, Staus, Blitzer, Unfälle oder andere Störungen, könnt ihr alles gerne melden, per WhatsApp am besten. Die Nordseewelle Hotline ist die 04931 97 3000.
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13: Die nächste Fähre von Norddeich nach Norderney um 17 Uhr. Wir schauen noch mal ganz schnell zurück auf die Straßen. Da kommt nämlich gerade noch was Wichtiges rein. Vorsicht, liebe Autofahrer, A28 in Richtung Leer. Ein Unfall hier zwischen Wechleu und Westerstede West. Die Unfallstelle ist noch nicht abgesichert.
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13: Im Nordwesten ist der Wohlstand ausgebrochen, jawohl. Also zumindest mal in 2 Haushalten. Jeweils ein Tipper aus dem Landkreis Wittmund und aus dem Landkreis Wesermarsch hat den Lotto-Jackpot geknackt. 16,666 Millionen Euro gab's für jeden von den beiden. Und von uns gibt's deshalb gleich 3 Anzeichen, an denen ihr erkennt, dass euer Nachbar jetzt Millionär ist. Nur für den Fall.

0: mal so richtig im Lotto absahnen. Also jetzt nicht nur 13,90 Euro, das wär's doch, oder? Hier ist die Nordseewelle Feierabendshow mit Dennis und für zwei Lottospieler aus dem Nordwesten ist dieser Traum jetzt wahr geworden. Jeweils 16,666 Millionen Euro gehen an jeweils einen Tipper aus dem Landkreis Wittmund und aus dem Landkreis Wesermarsch. Es ist eigentlich kaum zu glauben. Wochenlang ist der Lotto-Jackpot nicht geknackt worden. Jetzt gleich zweimal hintereinander und dann auch noch jetzt von zwei Spielern aus dem Nordwesten. Wir sagen auf jeden Fall unbekannterweise herzlichen Glückwunsch an die Glückspilze. Und nur zur Sicherheit, hier sind drei sehr deutliche Anzeichen dafür, dass dein Nachbar im Lotto gewonnen hat.
1: Platz 3.
0: Vor seiner Garage steht neuerdings kein Golf mehr. Da steht jetzt ein Auto, dessen Namen du nicht mal aussprechen kannst.
2: Ach du meine Güte.
1: Platz 2.
0: Seine neue Mülltonne ist doppelt so groß wie deine ganze Wohnung.
3: Ha! Ich muss sagen, ich find's geil.
1: Und hier der ultimative Platz 1.
0: Das deutlichste Anzeichen dafür, dass dein Nachbar jetzt Lotto-Millionär geworden ist. Der Rasen wird nicht mehr gemäht. Der wird jetzt von einem Gärtner betreut.
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13: Viele Wolken im Landesinneren. Hier auch immer mal wieder ein paar Schauer. Richtung Nordsee sieht es besser aus. Da zeigt sich öfter die Sonne bei aktuell 19 Grad auf Norderney zum Beispiel. 19 Grad haben wir auch in Leer, in Wiefelstede und in Dangast am Kurhaus. 20 Grad in Bremen-Fegesack. Der Nordseewelle 3-Tage-Trend. Einzelne Schauer sind immer mal drin übers Wochenende. Auch am Montag noch. Ansonsten ein Mix aus Wolken und Sonne bei 18 bis 20 Grad. Das nächste Hochwasser vor Wangerooge um 18.25 Uhr.
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14: Ich bin Jana Klonikowski. Schönen guten Tag. Die Polizei in Oldenburg zieht nach dem ersten Abend beim Stadtfest ein positives Fazit. Die weit überwiegende Mehrheit der Besucher hat friedlich gefeiert, heißt es. Nur vereinzelt gab es Vorfälle. Das 50. Stadtfest läuft noch bis Samstagnacht. Es werden wieder mehr als 300.000 Besucher erwartet. Zwei Brände innerhalb weniger Minuten haben heute früh die Feuerwehr in Varel beschäftigt. Zuerst hatte ein Auto gebrannt, kurz danach eine Gartenlaube. Beide wurden dabei komplett zerstört. Zur Brandursache ermittelt jetzt die Polizei. Geprüft wird auch, ob es da einen Zusammenhang gibt. Nach dem tödlichen Angriff auf einen Fußgänger in Bremen hat die Polizei einen Verdächtigen ermittelt. Über das Fluchtauto kamen die Ermittler dem 33-Jährigen demnach auf die Spur. Festgenommen wurde er laut Staatsanwaltschaft bisher nicht. Der Mann soll vor 2 Wochen im Streit einen 56-Jährigen ins Gesicht geschlagen haben. Der Mann stürzte und starb. Ein freilaufender Esel hat am Morgen in Geestland für Aufregung gesorgt. Laut Polizei war das Tier an einem Kreisverkehr unterwegs. Als 2 Frauen und ein Mann versuchten, den Esel einzufangen, wurde er aggressiv. Er biss, trat um sich und warf auch eine Frau zu Boden. Sie musste ins Krankenhaus. Die anderen beiden wurden leicht verletzt. 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
13: Besser ankommen mit dem besten Verkehrsservice um 16.31 Uhr. Wir starten auf der A1 hier an der Baustelle bei Bremen-Arsten. In beiden Richtungen etwa 40 Minuten Zeitverlust. A27 Bremen nach Bremerhaven zwischen Hagen und Stotel. 2 Kilometer Stau, 10 Minuten dazu. Weiter auf der 27 zwischen Bremerhaven Süd und Geestemünde, 3 Kilometer Stau, 20 Minuten obendrauf. Vorsicht bitte auf der 28 in Richtung Leer, ein Unfall hier zwischen Oldenburg-Wechleu und Westerstede West. Und die A29 noch in Fahrtrichtung Wilhelmshaven zwischen dem Kreuz Oldenburg Ost und Ohmstede, 3 Kilometer Stau, 10 Minuten mehr. Und weiter zwischen Varel-Bockhorn und Zetel, 2 Kilometer Stau, hier eine Viertelstunde obendrauf.
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13: Blitzer in Emden in der Brückstraße bei der Feuerwehr. In Jader Außendeich in der Außendeicher Straße. In Oldenburg im Herrenweg. In Sandkrug in der Bümmersteder Straße beim Autohaus. Blitzer auch in Ulbagen im Unterende Nord an der Schleuse. In Varel in der Straße zum Jadebusen kurz vor den Bahnschienen in Richtung Dangast. In Westerstede in der Ammerlandallee. Und in Würdum in der Marienhafer Straße. Wenn ihr noch was gesehen habt, Staus, Blitze, Unfälle oder andere Störungen, alles gerne her zu uns. Am besten per WhatsApp an die Nordseewelle Hotline 04931 97 3000.
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13: Die nächste Fähre von Neuharlingersiel nach Spiekeroog um 17:45.
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13: Frohlocket, die Stadt Norden sucht einen Weihnachtsbaum. Ihr habt richtig gehört. Da kann man ja ruhig schon mal jetzt im August mit anfangen mit der Suche. Und wir helfen gleich ein bisschen. Erstmal aber habe ich jetzt Mr. Teddy Swims für euch. Das ist Bad Dreams hier bei Nordseewelle. Ich wünsche euch einen schönen Freitag. Feierabend.

0: Es ist Mitte August. Wir haben heute vor einer Woche noch weit über 30 Grad gehabt. Der perfekte Zeitpunkt also, um mal wieder an Weihnachten zu denken.
1: It's beginning to look a lot like Christmas.
0: Hier ist die Nordseewelle Feierabend schon mit Dennis. Und zumindest in der Stadt Norden wird Weihnachten schon wieder ganz fleißig geplant. Einmal natürlich die Nörder-Wienacht. Da soll es ja dieses Jahr zum ersten Mal seit langer Zeit wieder eine Eisbahn geben. Aber was wäre der Weihnachtsmarkt ohne den passenden Weihnachtsbaum? Die Stadt sucht jetzt schon nach einem prächtigen Exemplar für den Marktplatz. Möglichst aus Norden oder der näheren Umgebung. Als Spende von einer Privatperson, einem Unternehmen oder einer Einrichtung. Möglichst groß und dicht sollte der Baum wieder sein und natürlich mindestens so schön wie der vom letzten Jahr. Also, wenn da jemand weiterhelfen kann, gerne melden per Mail an weihnachtsmarkt@norden.de. Frohlocket im August.

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14: Nach wie vor müssen wir im Binnenland mit ein bisschen Regen rechnen. Richtung Küste ist es ein Stück weit freundlicher. Da zeigt sich auch mal die Sonne. Wir haben aktuell 18 Grad in Karolinsiel und auf Spiekeroog. 19 Grad in Hinte, in Nordenham und in Oldenburg am Lappan. Der Nordseewelle 3-Tage-Trend. Die nächsten Tage auch immer mal einzelne Schauer. Ansonsten ein Mix aus Wolken und Sonne bei 18 bis 20 Grad. Das nächste Hochwasser vor Norddeich um 10 vor 6.
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15: Ich bin Nanju Kuhlmann. Schönen guten Tag. Nach dem Fund eines Waffenlagers bei Berlin ermittelt jetzt der Generalbundesanwalt. Das hat Innenminister Dobrindt gesagt. Im Fokus ein Verdächtiger, der derzeit in Rumänien in Haft sitzt. Er soll als Agent einen Anschlag vorbereitet haben. Eine Beteiligung fremder Mächte sei nicht auszuschließen. Wer genau dahinter steckt, sagte der CSU-Mann nicht. Man gehe von einer hohen Gefährdungslage aus. Dobrindt sagte weiter:
16: Dieser Fall zeigt aber auch sehr deutlich, dass wir wachsam sind gegenüber den hybriden Bedrohungen. Wir gehen erfolgreich gegen Spionage, Sabotage, gegen verdeckte Operationen im Zusammenhang mit hybrider Bedrohung vor. Auch das belegt dieser Fall.
15: Der Druck aus der Wirtschaft auf die Bundesregierung wächst. In einem Brandbrief fordert allen voran die süddeutsche Autobranche jetzt Tempo bei den Reformen. Dahinter stehen etwa Audi, BMW und Mercedes-Benz. Genau darum geht's kommende Woche auch bei der Kabinettsklausur der Bundesregierung. Die neue Kanzleramtschefin Nina Wagen sagte im ZDF:
4: Wir müssen schauen, dass unser Land wieder wettbewerbsfähiger wird, als es jetzt ist. Und da gibt es ganz viele Stellschrauben, die wir jetzt drehen müssen. Das Thema Lohnnebenkosten müssen wir uns anschauen. Energiekosten, wie ist der Arbeitsmarkt aufgestellt? Können wir da vielleicht auch zu mehr Flexibilität bei Arbeitszeiten kommen? Vieles ist schon angestoßen, aber es ist großer Handlungsbedarf da. Müssen wir jetzt angehen.
15: Die neue EU-Verpackungsverordnung sorgt bei vielen kleineren deutschen Händlern für Ärger. Einige haben den Versand in andere EU-Länder bereits eingestellt. Eigentlich soll die Verordnung den Müll eindämmen. Beim internationalen Versand sorgt sie aber für Zusatzkosten und Bürokratie. Der Deutsche Städtetag fordert die Einführung einer Pflegevollversicherung, denn teure Heimplätze für Senioren belasten auch die Kommunen, sagt Städtetagspräsident Jung in der Neuen Osnabrücker Zeitung. Die müssen nämlich einspringen, wenn Betroffene selbst nicht zahlen können. Prinz Harry und weitere Prominente müssen nach einer verlorenen Klage Millionen zahlen. Laut Gerichtsentscheidung sind mindestens 9,5 Millionen Pfund Prozesskosten fällig. Sie hatten dem Verlag der Boulevardzeitung Daily Mail illegale Recherchemethoden vorgeworfen, konnten das aber nicht ausreichend belegen. 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
14: 17 Uhr und gleich 3 Minuten. Besser ankommen mit dem besten Verkehrsservice. Zunächst mal ganz besondere Vorsicht bitte auf der A28 Leer-Oldenburg in beiden Richtungen. Zwischen Leer-Ost und Vilsum, da sind Leute auf der Fahrbahn. Dann schauen wir auf die A1 in Richtung Hamburg zwischen dem Dreieck Stur und Bremen-Arsten. 7 Kilometer Stau, hier kommt eine Dreiviertelstunde dazu. A1 Richtung Osnabrück zwischen Olten und Bremen-Arsten. 9 Kilometer Stau, das kostet euch eine gute halbe Stunde. Und die A27 Bremen nach Bremerhaven zwischen Bremerhaven Süd und Geestemünde. 4 Kilometer Stau, ihr braucht 25 Minuten länger.
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14: Blitzer stehen in Emden in der Brückstraße bei der Feuerwehr. In Jader-Außendeich in der Außendeicher Straße. In Oldenburg im Herrenweg. In Sandkrug in der Bümmersteder Straße beim Autohaus. Blitzer auch in Ulbagen im Unterende Nord an der Schleuse. In Varel in der Straße zum Jadebusen kurz vor den Bahnschienen in Richtung Dangast. Dann wird geblitzt in Westerstede in der Ammerlandallee. Und in Wirdum in der Marienhafer Straße. Wenn ihr noch was gesehen habt, Staus, Blitzer, Unfälle oder andere Störungen, immer gerne her damit. Am besten per WhatsApp an die Nordseewelle Hotline. Das ist die 04931 97 3000.
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14: Die nächste Fähre von Halesiel nach Wangerooge um 18.30 Uhr.
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14: Melancholisch, aber tanzbar. Irgendwas zwischen Pop, Deep House und Electro. Das ist die neue Single von Tiffany Harris. Vertigo habe ich jetzt für euch auf der Playlist. Macht euch einen schönen Feierabend mit uns.

0: Depeche Mode hier bei Nordseewelle um 16:45. Wir schauen mal eben schnell auf die Straßen. Vorsicht bitte, A29 Wilhelmshaven nach Oldenburg zwischen Zetel und Varel-Bockhorn. Da liegen Reifenteile auf der Fahrbahn. Selbstbewusst, Kultfigur, sexy. Okay, also spätestens da habt ihr es jetzt wahrscheinlich gemerkt beim Schlagwort sexy. Nee, ich habe nicht von mir selber geredet. Kim Cattrall wird heute 70, die Samantha aus Sex and the City. Und es gibt mindestens drei Dinge, die wahrscheinlich nicht mal die größten Fans der Kultserie wussten. Bis jetzt.
1: Ich schwör's euch, wir haben fast das Bett kaputt gekriegt.
2: Du kriegst dein Bett nicht kaputt.
3: Was ist dieser Hengst eigentlich von Beruf?
1: Ich bin nicht ganz sicher.
2: Oh, hey, geht ihr vielleicht ins Mickey Mantles?
1: Frag mich was Leichteres.
0: In einer Szene in der Serie sitzen Carrie und Miranda vor der Magnolia Bakery in New York City und verspeisen genüsslich Cupcakes. Der Laden war anschließend so beliebt, dass die Inhaber Türsteher engagieren mussten.
2: Wie häufig habt ihr Sex?
4: Sex.
2: Miranda, bitte.
1: Was? Sie ist 3, sie weiß nicht, was das heißt.
2: Ich bin 41 und weiß immer noch nicht, was das heißt.
1: Ich weiß.
0: Keine der Adressen von Carrie, Samantha, Miranda und Charlotte existiert in Wirklichkeit. Carries Apartment hingegen schon. Er steht in der 64 Perry Street in NYC und wurde vor einigen Jahren für knapp 10 Millionen Dollar verkauft.
2: Du hattest doch gesagt, heute Abend hättest du ein Geschäftsding.
5: Ich habe gesagt, ein Essensding.
2: Naja, sie ist umwerfend. Ich kann das beurteilen, mich hat sie fast umgeworfen. Also dann, viel Vergnügen noch.
5: Warte.
0: Sarah Jessica Parker war die einzige der vier Hauptdarstellerinnen, die sich in ihren Vertrag reinschreiben ließ, dass sie keine Nacktszenen spielen werde. Kim Cattrall war da offenbar etwas freizügiger, allerdings lehnte sie die Rolle der Samantha zweimal ab, bevor sie doch noch zusagte. Sie wird es nicht bereut haben.
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Genau, 20 nach 5, nochmal ein schnelles Update von den Straßen, von der Nordseewelle. Verkehrszentrale, Vorsicht bitte, A28, leer nach Oldenburg. Zwischen Apen-Remitz und Westerstede-West, da steht ein kaputtes Fahrzeug. Und Achtung, da liegen auch Fahrzeugteile auf.

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11: Im Oldenburger Münsterland und auch rund um Hamburg müsst ihr aktuell mit etwas Regen rechnen. Ansonsten viele Wolken mit dabei. Nur Richtung Nordsee zeigt sich zwischendurch auch nochmal die Sonne. Wir haben aktuell 18 Grad auf Wangerooge, 19 in Schweindorf, in Obenstrohe und in Ganderke See und 20 sind es in Hamburg am Schiedehaus. Der Nordseewelle 3-Tage-Trend. Auch die nächsten Tage einzelne Schauer immer mal drin. Ansonsten ein Mix aus Wolken und Sonne und es gibt weiter Temperaturen zwischen 18 und 20 Grad. Sehr konstant das Ganze. Das nächste Hochwasser vor Neuharlinger Siel um 20 nach 6.
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12: Ich bin Jana Klunikowski. Schönen guten Tag. Mehr Hitzeschutz in Arztpraxen, Krankenhäusern und Pflegeeinrichtungen, das fordert die Ärztekammer Niedersachsen. Sie sieht Bund und Länder in der Pflicht, ein entsprechendes Investitionsprogramm auf die Beine zu stellen. Denn die Einrichtungen selbst könnten Klimaanlagen oder Dämmungen finanziell nicht stemmen, heißt es. Auf der A29 ist aus dem offenen Anhänger eines Kastenwagens ein Zaunpfahl gefallen. Ein Sattelzug fuhr drüber, dadurch wurde die Ölwanne aufgerissen und rund 200 Liter Öl liefen auf die Autobahn. Für die Reinigungsarbeiten musste die A29 zwischen Varel-Obenstrohe und Jaderburg in Richtung Osnabrück über Stunden teilweise gesperrt werden. Der Kastenwagenfahrer ist übrigens weitergefahren. Die Polizei ist auf der Suche nach ihm und auch nach Zeugen. In Leer steigt morgen wieder der Blaulichttag. Polizei, Feuerwehr und Rettungsdienst laden zur zweiten Ausgabe ein. In der Innenstadt gibt es Vorführungen, Mitmachaktionen und Infostände. Sie verteilen sich vom Mühlenplatz bis in Richtung Hafen. Ich will ins Gefängnis. Das hat ein 80 Jahre alter Mann gestern Abend der Bremer Polizei gesagt, nachdem er 2 Grundstücke in Walle in Brand gesteckt hat. Er dürfe die Pachtgrundstücke nämlich nicht mehr nutzen, sagte der Mann weiter. Die Feuerwehr löschte den Brand. Weil keine Haftgründe vorlagen, nahmen die Beamten den 80-Jährigen aber nicht mit. 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
11: Besser ankommen mit dem besten Verkehrsservice um 17.32 Uhr. A1 Richtung Hamburg zwischen dem Dreieck Stur und Bremen-Arsten 6 Kilometer Stau. Hier kommt eine Dreiviertelstunde dazu. A1 Richtung Osnabrück zwischen Opusen-Bremen-Mahndorf und Arsten 6 Kilometer Stau. Halbe Stunde extra. A27 Bremen nach Bremerhaven zwischen Bremerhaven Süd und Geestemünde 3 Kilometer Stau, 25 Minuten mehr. Vorsicht auf der A28, leer nach Oldenburg. Ein kaputtes Fahrzeug hier zwischen Apen-Remels und Westerstede West. Und Achtung, da liegen auch Reifenteile und Fahrzeugteile auf der Fahrbahn. A29 Richtung Wilhelmshaven zwischen dem Kreuz Oldenburg-Ost und Ohmstede. 4 Kilometer stockend, 10 Minuten obendrauf. Und Vorsicht noch auf der A29 Wilhelmshaven nach Oldenburg zwischen Zetel und Farel-Bockhorn. Reifenteile auf der Fahrbahn.
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11: Blitzer stehen in Emden in der Brückstraße bei der Feuerwehr. In Jade-Außendeich in der Außendeicher Straße. In Oldenburg im Herrenweg. In Sandkrug in der Bümmerstädter Straße beim Autohaus. Blitzer auch in Ulbagen im Unterende Nord an der Schleuse. In Farel in der Straße zum Jadebusen kurz vor den Bahnschienen in Richtung Dangast. In Westerstede wird geblitzt, in der Ammerlandallee und in Wirdum in der Marienhafer Straße. Wenn ihr noch was gesehen habt, Staus, Blitzer, Unfälle oder andere Störungen, meldet's gerne eben rein, am besten per WhatsApp. Die Nordseewelle Hotline ist die 04931 97 3000.
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11: Der nächste Töverland-Express von Norddeich nach Jüst um 6:45.
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11: Und hier sind jetzt nur die ganz Großen am Start. Michael Jackson, Taylor Swift, Kylie Minogue und Ed Sheeran. Mehr Star Power geht nicht. Ich wünsche euch einen schönen Freitag. Guten Start ins Wochenende. 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

0: 17:48 Uhr, das ist der King of Pop, Michael Jackson, in der Nordseewelle Feierabendshow mit Dennis. Und wenn wir uns mal erinnern, von Berlins ehemaligen Bürgermeister Klaus Wowereit, da sind doch genau zwei Sätze hängen geblieben. Der hier einmal:
1: Ich bin schwul und das ist auch gut so.
0: Und natürlich: arm, aber sexy. Das hat er 2003 mal über Berlin gesagt, nur so sexy ist die Hauptstadt offenbar nicht mehr. Hier, neue Umfrage, da sagen nur noch 31% der Leute, dass Berlin eine faszinierende Metropole ist.

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10: Im Landesinneren ist noch das eine oder andere Schauer mit dabei. So Richtung Ostfriesland eher. Da kann man sagen, dass die Sonne vielleicht nochmal rauskommt. Ansonsten aber dann doch viele dichte Wolken heute Abend. Wir haben aktuell 18 Grad in Horumersiel und auf Jüst am Alten Bahnhof, 19 Grad in Aurich und in Oldenburg-Wechleu, 20 Grad sind es in Bremen-Huchtingen. Der Nordseewelle 3-Tage-Trend, auch übers Wochenende und am Montag immer mal einzelne Schauer dabei. Ansonsten ein Mix aus Wolken und Sonne und dazu auch in den nächsten Tagen 18 bis maximal 20 Grad. Das nächste Hochwasser vor Wilhelmshaven um 20 nach 7.
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11: Ich bin Nanju Kuhlmann. Schönen guten Abend. Das entdeckte Waffenlager bei Berlin war wohl für einen möglichen Anschlag gedacht. Laut Innenminister Dobrindt gehen die Sicherheitsbehörden von entsprechenden Planungen aus. Der Generalbundesanwalt hat den Fall übernommen. Ein Verdächtiger sitzt in Rumänien in Haft. Dazu sagte Dobrindt:
12: Das Ermittlungsverfahren ist gegen geheimdienstliche Agententätigkeit gerichtet und gegen die Vorbereitung einer schweren staatsgefährdenden Straftat. Die Ermittlungen laufen und das Verfahren ist nicht abgeschlossen.
11: Eine Beteiligung fremder Mächte schließt Dobrindt nicht aus. Wen er genau meint, sagte er nicht. Der Verfassungsschutz vermutet Russland, das berichtet unter anderem die Süddeutsche. Die neue EU-Verpackungsverordnung sorgt bei vielen kleineren deutschen Händlern für Ärger. Manche haben den Versand in andere EU-Länder bereits eingestellt. Eigentlich soll die Verordnung den Müll eindämmen. Beim internationalen Versand sorgt sie aber für Zusatzkosten und Bürokratie. Moritz John von der IHK Leipzig erwartet, dass die Verordnung nochmal angepasst wird, um kleine Händler zu entlasten.
13: Dass man weniger und klare Kernregeln formuliert, dass man am Anfang der Herstellungskette beginnt, dort wo sozusagen diese Kartons produziert werden. Natürlich auch, dass man praktikable Bagatellgrenzen schafft. Also wenn man jetzt als Buchhändler nur 2 Bücher im Monat ins Ausland verschickt, dass man dort für Kleinunternehmer Ausnahmeregelungen schafft.
11: Die Bundesregierung muss bei den Reformen jetzt aufs Gas drücken. Das fordern Wirtschaftsverbände und Konzerne, vor allem aus der süddeutschen Autobranche, jetzt in einem Brandbrief. Darin geht es etwa um Entlastung bei den Energiekosten und den Sozialversicherungsbeiträgen. Der AfD-Landtagsabgeordnete Thorsten Morisse bleibt von der Oberbürgermeisterwahl in Wilhelmshaven ausgeschlossen. Das Verwaltungsgericht Oldenburg hat einen Eilantrag dagegen abgelehnt, teilte die Stadt mit. Morisse war nicht zugelassen worden, weil Zweifel an seiner Verfassungstreue bestehen. Ex-Fußball-Nationalspielerin Nadine Kessler will anscheinend nicht Sportstaatsministerin werden, das berichtet die Bild. Kanzler Merz sucht nun nach einer anderen bekannten Persönlichkeit aus dem Sport, heißt es. Die Bundesregierung bestätigt Kesslers Absage bisher nicht. 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
10: Um 6:01 besser ankommen mit dem besten Verkehrsservice. A1 Richtung Hamburg zwischen dem Dreieck Stur und Bremen-Asten 6 Kilometer Stau, 35 Minuten Zeitverlust. A1 Richtung Osnabrück zwischen dem Bremer Kreuz und Asten 6 Kilometer Stau, 25 Minuten extra. 25 Minuten mehr auch auf der A27 Bremen nach Bremerhaven zwischen Bremerhaven Süd und Geestemünde, 3 Kilometer Stau. Und die A29 Richtung Wilhelmshaven, es staut sich zwischen dem Kreuz Oldenburg Ost und Ohmstede. Hier kommen etwa 10 Minuten obendrauf.
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10: In Emden in der Brückstraße bei der Feuerwehr. In Jader Außendeich in der Außendeicher Straße. In Oldenburg im Herrenweg. In Sandkrug in der Bümmersteder Straße beim Autohaus. Geblitzt wird auch in Ulbagen im Unterende Nord an der Schleuse. In Varel in der Straße zum Jadebusen, kurz vor den Bahnschienen in Richtung Dangast. Blitze auch in Westerstede in der Ammerlandallee und in Wirdum in der Marienhafer Straße.
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10: Kommt gut rein ins Wochenende, jetzt mit Clock Clock und Someone Else. Schön, dass ihr mit dabei seid. 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

0: Schluss, aus, vorbei. An diesem Wochenende wird's auch für die Fußball-Bundesligisten endlich wieder richtig ernst. Hier ist die Nordseewelle Feierabendshow mit Dennis. Und heute startet der DFB-Pokal. Die ewigen Duelle David gegen Goliath, auch für die Teams aus dem Nordwesten. Lüneburger SK Hansa gegen Werder Bremen. Die SV Hemelingen gegen Hannover 96. Und der SSV Jeddelo 2 gegen Heidenheim. Wir haben passend zum Pokal drei kuriose Stories ausgegraben. Zum Kopfschütteln und zum Schmunzeln.
1: Der Mann mit der Schiebermütze.
0: Stuttgart 1958. Der VfB gewinnt den DFB-Pokal im Finale gegen Düsseldorf. Überragender Mann im Tor, Günter Sawicki. Auch Bundestrainer Sepp Herberger ist von seinen Leistungen beeindruckt. Auffällig, Sawickis Markenzeichen, eine Schiebermütze à la Peaky Blinders. Darunter versteckte er einen kleinen Zopf, eine Frisur, die der sittenstrenge Herberger wohl nur sehr ungern gesehen hätte. Am Ende kam Sawicki immerhin auf 10 Länderspiele.
1: Das hätte man sich auch sparen können.
0: Panne bei der Auslosung der ersten Pokalrunde 1986. TB Berlin wartete als letztes Team auf seinen Gegner. Die letzte Kugel im Pott war aber leer. Im Mülleimer wurde letztlich ein Papier mit der Aufschrift Stuttgarter Kickers gefunden. Weil die aber Protest einlegten, musste erneut ausgelost werden. 31 Partien wurden durcheinander gewürfelt, nur eine blieb gleich. Richtig, TB Berlin gegen die Stuttgarter Kickers.
1: Ein Hoch auf die Journalisten.
0: 1995 besiegte der damalige Zweitligist Nürnberg überraschend Werder Bremen im Achtelfinale, doch beinahe wäre alles umsonst gewesen. Clubtrainer Hermann Gerland hatte nämlich zunächst den späteren Werder-Kapitän Frank Baumann aufgestellt, aber der war gelb gesperrt. Zwei Journalisten des BR machten Gerland gerade noch rechtzeitig auf seinen Fehler aufmerksam. Was sie im Gegenzug dafür bekommen haben, ist nicht überliefert.

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1: Im Landesinneren, da kann immer noch ein bisschen Regen mit dabei sein. Richtung Küste zeigt sich, ganz kurz zumindest vielleicht auch nochmal, die Sonne heute Abend. Wir haben aktuell 18 Grad in Minsen, in Jeddelo und auf Langeoog. 19 Grad sind es in Wehna und in Stur. Der Nordseewelle 3-Tage-Trend. Auch in den nächsten Tagen sind einzelne Schauer drin. Ansonsten ein Mix aus Wolken und Sonne. Dazu auch in den nächsten Tagen 18 bis maximal 20 Grad. Das nächste Hochwasser vor Hoogsiel um kurz vor 7.
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1: Besser ankommen mit dem besten Verkehrsservice an diesem Freitagabend. Es staut sich noch an den großen Baustellen im Nordwesten, also in beiden Richtungen auf der A1 an der Baustelle bei Bremen-Arsten und auf der A27 Bremen nach Bremerhaven zwischen Bremerhaven Süd und Geestemünde.
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1: In Emden in der Brückstraße bei der Feuerwehr. In Jade-Außendeich in der Außendeicher Straße. In Oldenburg im Herrenweg. In Sandkrug in der Bümmerstädter Straße beim Autohaus. Blitzer auch in Ulbagen im Unterende Nord an der Schleuse. In Farel in der Straße zum Jadebusen kurz vor den Bahnschienen in Richtung Dangast. Dann wird geblitzt in Westerstede in der Ammerlandallee. Und in Würdum in der Marienhafer Straße. Hier ist die Nordseewelle Feierabendshow mit Dennis. Guten Start ins Wochenende jetzt mit Dua Lipa und Hallucinate.

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Mit Passion Fruit und dem Rigger Ding Dong Song starten wir rein ins Wochenende. Und das ist eigentlich schon ein ganz gutes Stichwort für den Montag. Da bin ich ausnahmsweise für euch in der Nordseewelle Morning Show am Start. Und da hauen wir Tickets raus für die große 90er Party nächste Woche im Beach Club Nethen.

Culture Beat, Mr. President und Luna, die sind da alle live auf der Bühne, genauso wie auch Rednex, Oli P. und DJ Quicksilver. Und moderiert wird das Ganze von Viva-Legende Mola Adebisi. Karten für diese Zeitreise ins Jahrzehnt der Tamagotchis gewinnt ihr Montag ab 6 in der Nordseewelle Morning Show. Dann mit mir. Ich bin Dennis und ich wünsche euch jetzt erstmal einen guten Start ins Wochenende mit Somber und 12 to 12.

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7: Ich bin Nanju Kuhlmann. Schönen guten Abend. Nach dem Fund eines Waffenlagers bei Berlin ermittelt jetzt der Generalbundesanwalt. Das hat Innenminister Dobrindt gesagt. Im Fokus ein Verdächtiger, der derzeit in Rumänien in Haft sitzt. Er soll als Agent einen Anschlag vorbereitet haben. Eine Beteiligung fremder Mächte sei nicht auszuschließen. Wer genau dahinter steckt, sagte der CSU-Mann nicht. Man gehe von einer hohen Gefährdungslage aus. Dobrindt sagte weiter:
8: Dieser Fall zeigt aber auch sehr deutlich, dass wir wachsam sind gegenüber den hybriden Bedrohungen. Wir gehen erfolgreich gegen Spionage, Sabotage, gegen verdeckte Operationen im Zusammenhang mit hybrider Bedrohung vor. Auch das belegt dieser Fall.
7: Pflegebedürftige sollen bei den Kosten im Heim stärker entlastet werden. Der Städtetag fordert dafür in der Neuen Osnabrücker Zeitung einen Umbau der Pflegeversicherung. Dirk Justus berichtet.
9: Städtetagspräsident Jung will zunächst den Eigenanteil für Heimbewohner deckeln. Langfristig soll die Versicherung einen Großteil der Pflegekosten übernehmen. Jung verweist auf ein Finanzdefizit der Kommunen von rund 30 Milliarden Euro jährlich. Sie müssen oft einspringen, wenn Pflegebedürftige ihre Heimplätze nicht bezahlen können. Kritiker warnen vor deutlich höheren Beiträgen für Beschäftigte und Arbeitgeber.
7: Die Bundesregierung muss bei den Reformen jetzt aufs Gas drücken. Das fordern Wirtschaftsverbände und Konzerne, vor allem aus der süddeutschen Autobranche, jetzt in einem Brandbrief. Darin geht es etwa um Entlastung bei den Energiekosten und den Sozialversicherungsbeiträgen. Nach dem Zollchaos der USA haben viele Unternehmen in Deutschland mittlerweile Geld zurückbekommen. Laut Wirtschaftswoche wurden bereits fast 800 Millionen Euro an unrechtmäßig verlangten Zöllen erstattet. Mehr als die Hälfte ging an DHL. Der Logistikkonzern will das Geld an seine Kunden weitergeben. Bayern-Star Jamal Musiala wird morgen nicht beim Supercup gegen Dortmund auflaufen. Nach seinen Zusammenbrüchen in zwei Vorbereitungsspielen bekommt er eine Pause, heißt es von Coach Vincent Kompany. Dahinter steckt eine Störung, bei der kurz das Bewusstsein weg ist. Das Ganze ist aber gut behandelbar, sagt Musiala. 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
4: Ich bin Nanju Kuhlmann. Schönen guten Abend. Das entdeckte Waffenlager bei Berlin war wohl für einen möglichen Anschlag gedacht. Laut Innenminister Dobrindt gehen die Sicherheitsbehörden von entsprechenden Planungen aus. Der Generalbundesanwalt hat den Fall übernommen. Ein Verdächtiger sitzt in Rumänien in Haft. Dazu sagte Dobrindt:
5: Das Ermittlungsverfahren ist gegen geheimdienstliche Agententätigkeit gerichtet und gegen die Vorbereitung einer schweren staatsgefährdenden Straftat. Die Ermittlungen laufen und das Verfahren ist nicht abgeschlossen.
4: Eine Beteiligung fremder Mächte schließt Dobrindt nicht aus. Wen er genau meint, sagte er nicht. Der Verfassungsschutz vermutet Russland, das berichtet unter anderem die Süddeutsche. Die neue Verpackungsverordnung der EU macht vielen kleineren Händlern auch in Deutschland zu schaffen. Mit der Verordnung will die EU Müllmengen reduzieren. Verbunden ist das aber mit einem hohen bürokratischen Aufwand und Zusatzkosten, weil Händler nun in jedem Zielland Ansprechpartner benennen müssen. Für kleine Betriebe lohnt sich der Versand dorthin damit nicht mehr, so René Glaser vom Handelsverband.
6: Das gilt insbesondere für Händler, die nur gelegentlich Waren versenden, beziehungsweise diese Waren in mehrere europäische Länder versenden, da für jedes Land ein eigener Bevollmächtigter bestellt werden muss.
4: Der Deutsche Städtetag fordert die Einführung einer Pflegevollversicherung, denn teure Heimplätze für Senioren belasten auch die Kommunen, sagt Städtetagspräsident Jung in der Neuen Osnabrücker Zeitung. Die müssen nämlich einspringen, wenn Betroffene selbst nicht zahlen können. Der AfD-Landtagsabgeordnete Thorsten Morisse bleibt von der Oberbürgermeisterwahl in Wilhelmshaven ausgeschlossen. Das Verwaltungsgericht Oldenburg hat einen Eilantrag dagegen abgelehnt, teilte die Stadt mit. Morisse war nicht zugelassen worden, weil Zweifel an seiner Verfassungstreue bestehen. Neue Hightech-Brillen, sogenannte Smart Glasses, sorgen bei vielen Menschen für ein ungutes Gefühl. In einer Bitkom-Umfrage sagten über 80%, dass klar erkennbar sein sollte, wenn die Brillen gerade filmen. Für jeden Zweiten kommt es nicht in Frage, solche Brillen selber zu tragen. 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
1: Ich bin Nanju Kuhlmann. Schönen guten Abend. Nach dem Fund eines Waffenlagers bei Berlin ermittelt jetzt der Generalbundesanwalt. Das hat Innenminister Dobrindt gesagt. Im Fokus ein Verdächtiger, der derzeit in Rumänien in Haft sitzt. Er soll als Agent einen Anschlag vorbereitet haben. Eine Beteiligung fremder Mächte sei nicht auszuschließen. Wer genau dahinter steckt, sagte der CSU-Mann nicht. Man gehe von einer hohen Gefährdungslage aus. Dobrindt sagte weiter:
2: Dieser Fall zeigt aber auch sehr deutlich, dass wir wachsam sind gegenüber den hybriden Bedrohungen. Wir gehen erfolgreich gegen Spionage, Sabotage, gegen verdeckte Operationen im Zusammenhang mit hybrider Bedrohung vor. Auch das belegt dieser Fall.
1: Die neue EU-Verpackungsverordnung sorgt bei vielen kleineren deutschen Händlern für Ärger. Manche haben den Versand in andere EU-Länder bereits eingestellt. Eigentlich soll die Verordnung den Müll eindämmen. Beim internationalen Versand sorgt sie aber für Zusatzkosten und Bürokratie. Moritz John von der IHK Leipzig erwartet, dass die Verordnung nochmal angepasst wird, um kleine Händler zu entlasten.
3: Dass man weniger und klare Kernregeln formuliert, dass man am Anfang der Herstellungskette beginnt, dort wo sozusagen diese Kartons produziert werden. Natürlich auch, dass man praktikable Bagatellgrenzen schafft. Also wenn man jetzt als Buchhändler nur 2 Bücher im Monat ins Ausland verschickt, dass man dort für Kleinunternehmer Ausnahmeregelungen schafft.
1: Die EU erwartet keine Engpässe bei der Gasversorgung im Winter. Die Speicher seien fast zu 2/3 voll, so die EU-Kommission. In Deutschland sind die Speicher dagegen erst gut zur Hälfte gefüllt. Bis November müssen es laut Gesetz 80% sein. Ex-Fußball-Nationalspielerin Nadine Kessler will anscheinend nicht Sportstaatsministerin werden. Das berichtet die Bild. Kanzler Merz sucht nun nach einer anderen bekannten Persönlichkeit aus dem Sport, heißt es. Die Bundesregierung bestätigt Kesslers Absage bisher nicht. Torspektakel im DFB-Pokal. Eintracht Frankfurt hat sich mit 11:0 klar gegen den SC St. Tönis aus der Oberliga durchgesetzt. Bereits zur Halbzeit stand es 10:0, ein Rekord. Noch nie gab es im DFB-Pokal eine zweistellige Pausenführung. Außerdem hat der Karlsruher SC bei Preußen Münster mit 2:1 gewonnen. 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
2: Ich bin Sönke Gröling. Schönen guten Abend. Nach dem Fund eines Waffenlagers bei Berlin ermittelt jetzt der Generalbundesanwalt. Das hat Innenminister Dobrindt gesagt. Im Fokus ein Verdächtiger, der derzeit in Rumänien in Haft sitzt. Er soll als Agent einen Anschlag vorbereitet haben. Eine Beteiligung fremder Mächte sei nicht auszuschließen. Wer genau dahinter steckt, sagte der CSU-Mann nicht. Man gehe von einer hohen Gefährdungslage aus. Dobrindt sagte weiter.
3: Dieser Fall zeigt aber auch sehr deutlich, dass wir wachsam sind gegenüber den hybriden Bedrohungen. Wir gehen erfolgreich gegen Spionage, Sabotage, gegen verdeckte Operationen im Zusammenhang mit hybrider Bedrohung vor. Auch das belegt dieser Fall.
2: Die süddeutsche Autobranche macht Druck auf die Bundesregierung. Gemeinsam mit anderen Konzernen und Verbänden fordert sie in einem Brandbrief jetzt schnelle Reformen. Mehr von Anna Löwer.
4: Zu den Unterzeichnern gehören zum Beispiel Audi, BMW, Mercedes-Benz, ZF und Siemens. Sie schlagen Alarm, unter anderem wegen der hohen Energiekosten und immer weiter steigenden Beiträgen für die Sozialversicherung. Die Politik habe aber in der Hand, ob deutsche Unternehmen wettbewerbsfähig bleiben, heißt es in dem Brief. Die angekündigten Reformvorhaben müssen schnell und ohne Abstriche umgesetzt werden. Kommende Woche trifft sich die Bundesregierung zur Kabinettsklausur.
2: Die neue Verpackungsverordnung der EU stellt viele kleinere Händler, die auch mal was ins Ausland schicken, vor Probleme. Brüssel will damit den Müll eindämmen. Für die Händler gibt's aber mehr Bürokratie und zusätzliche Kosten. So muss etwa in jedem Zielland ein Bevollmächtigter benannt werden. Nach dem Zollchaos der USA haben viele Unternehmen in Deutschland mittlerweile Geld zurückbekommen. Laut Wirtschaftswoche wurden bereits fast 800 Millionen Euro an unrechtmäßig verlangten Zöllen erstattet. Mehr als die Hälfte ging an DHL. Der Logistikkonzern will das Geld an seine Kunden weitergeben. Torspektakel im DFB-Pokal. Eintracht Frankfurt hat sich mit 11:0 gegen den SC St. Tönis aus der Oberliga durchgesetzt. Bereits zur Halbzeit stand es 10:0. Das gab es im DFB-Pokal noch nie. Außerdem hat der Karlsruher SC bei Preußen Münster mit 2:1 gewonnen. Und Kaiserslautern hat sich mit 1:0 nach Verlängerung gegen Waldhof Mannheim durchgesetzt. Das Spiel musste eine halbe Stunde unterbrochen werden, weil Mannheimer Fans den Rasen stürmen wollten. 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
2: Ich bin Sönn Gröling. Schönen guten Abend. Das bei Berlin entdeckte Waffenlager war wohl für einen möglichen Anschlag gedacht. Laut Innenminister Dobrindt gehen die Sicherheitsbehörden von entsprechenden Planungen aus. Der Generalbundesanwalt hat den Fall übernommen. Ein Verdächtiger sitzt in Rumänien in Haft. Dazu sagte Dobrindt:
3: Das Ermittlungsverfahren ist gegen geheimdienstliche Agententätigkeit gerichtet und gegen die Vorbereitung einer schweren staatsgefährdenden Straftat. Die Ermittlungen laufen und das Verfahren ist nicht abgeschlossen.
2: Eine Beteiligung fremder Mächte schließt Dobrindt nicht aus. Wen er genau meint, sagt er nicht. Der Verfassungsschutz vermutet Russland. Das berichtet unter anderem die Süddeutsche. Es muss jetzt schleunigst etwas passieren. Das ist das Signal aus der Wirtschaft an die Bundesregierung. Wenige Tage vor der Kabinettsklausur fordert allen voran die süddeutsche Autobranche, also BMW, Mercedes und Co., schnelle Entlastung, etwa bei den Energiekosten und den Beiträgen zur Sozialversicherung. Auch für das Vertrauen der Menschen wäre entschlossenes Handeln jetzt wichtig, sagt der Politikwissenschaftler Uwe Jun im Zweiten.
4: Die Menschen sind unzufrieden, die Menschen wollen, dass mehr ihr Alltag positiv berührt wird, dass eben sich Lösungen abzeichnen und dass eben hier deutlich auch nach außen gezeigt wird, dass diese Lösungen nicht nur auf dem Papier stehen, sondern sich auch tatsächlich im Alltag der Menschen positiv auswirken.
2: An einer Schule in Schweden hat ein Angreifer einen Menschen mit einem Schwert getötet und drei weitere schwer verletzt. Der mutmaßliche Täter wurde festgenommen. Laut schwedischen Medien soll es sich um einen früheren Schüler der Schule handeln. Prinz Harry und weitere Prominente müssen nach ihrer gescheiterten Klage hohe Prozesskosten zahlen. Mindestens 9,5 Millionen Pfund werden fällig. Sie hatten dem Verlag der Daily Mail illegale Recherchemethoden vorgeworfen. Das Gericht sah die Vorwürfe nicht ausreichend belegt. Einer von Harrys Mitklägern ist Popstar Elton John. Im DFB-Pokal hat sich Eintracht Frankfurt mit 11:0 gegen den SC St. Tönis aus der Oberliga durchgesetzt. Außerdem gewann der Karlsruher SC bei Preußen Münster mit 2:1. Kaiserslautern setzte sich mit 1:0 nach Verlängerung gegen Waldhof Mannheim durch und Stuttgart gewann gegen Rostock mit 4:0. 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

Nach vielen tausend Jahren hat die Erde nun den Menschen satt. 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
1: Ich bin Sönn Gröling. Schönen guten Abend. Nach dem Fund eines Waffenlagers nahe Berlin ermittelt jetzt der Generalbundesanwalt. Das hat Innenminister Dobrindt gesagt. Ein Verdächtiger sitzt in Rumänien in Haft. Er soll als Agent einen Anschlag vorbereitet haben. Eine Beteiligung fremder Mächte schließt Dobrindt nicht aus. Wer genau dahinter steckt, sagte der CSU-Mann nicht. Laut Süddeutscher Zeitung geht der Verfassungsschutz davon aus, dass russische Geheimdienste die Waffen dort für Agenten deponiert hatten. Pflegebedürftige sollen bei den Kosten im Heim stärker entlastet werden. Der Deutsche Städtetag fordert dafür in der Neuen Osnabrücker Zeitung einen Umbau der Pflegeversicherung. Dirk Justus berichtet.
2: Städtetagspräsident Jung will zunächst den Eigenanteil für Heimbewohner deckeln. Langfristig soll die Versicherung einen Großteil der Pflegekosten übernehmen. Jung verweist auf ein Finanzdefizit der Kommunen von rund 30 Milliarden Euro jährlich. Sie müssen oft einspringen, wenn Pflegebedürftige ihre Heimplätze nicht bezahlen können. Kritiker warnen vor deutlich höheren Beiträgen für Beschäftigte und Arbeitgeber.
1: Bei einem russischen Angriff auf ein Einkaufszentrum in der Südostukraine sind mindestens 15 Menschen getötet und etwa 130 verletzt worden, darunter auch Kinder. Die Drohnen hatten in zwei Wellen angegriffen, das zweite Mal nach Eintreffen der Rettungskräfte. Präsident Zelensky bezeichnete den Angriff als Terrorakt. Die Welt müsse entsprechend darauf reagieren. An einer Schule in Schweden hat offenbar ein ehemaliger Schüler mehrere Menschen mit einem Schwert verletzt und einen getötet. Die Polizei nahm ihn fest. Andere Schulen in der Umgebung wurden vorsorglich abgeriegelt. Neue Hightech-Brillen, sogenannte Smart Glasses, sorgen bei vielen Menschen für ein ungutes Gefühl. In einer Bitkom-Umfrage sagten über 80%, dass klar erkennbar sein sollte, wenn die Brillen gerade aufnehmen. Für jeden Zweiten kommt es nicht in Frage, solche Brillen selbst zu tragen. Im DFB-Pokal ist es am Abend beim Spiel Waldhof Mannheim gegen Kaiserslautern zu Ausschreitungen gekommen. Es wurde massiv Pyrotechnik gezündet und es gab einen Platzsturm und Polizisten auf Pferden mussten für Ordnung sorgen. Kaiserslautern siegte nach Verlängerung mit 1:0. Außerdem gewann Frankfurt mit 11:0 bei Fünftligist St. Tönis. Stuttgart setzte sich mit 4:0 in Rostock durch und Karlsruhe gewann in Münster 2:1. 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
1: Ich bin Sönke Röhling. Nach dem Fund eines Waffenlagers nahe Berlin ermittelt jetzt der Generalbundesanwalt. Das hat Innenminister Dobrindt gesagt. Ein Verdächtiger sitzt in Rumänien in Haft. Er soll als Agent einen Anschlag vorbereitet haben. Eine Beteiligung fremder Mächte schließt Dobrindt nicht aus. Wer genau dahinter steckt, sagte der CSU-Mann nicht. Laut Süddeutscher Zeitung geht der Verfassungsschutz davon aus, dass russische Geheimdienste die Waffen dort für Agenten deponiert hatten. Sei es der Buchladen um die Ecke oder der kleine Online-Shop mit handgemachten Produkten. Die neue Verpackungsverordnung der EU stellt viele kleinere Händler, die auch mal was ins Ausland schicken, vor Probleme. Dirk Justus, eigentlich will Brüssel damit ja die Müllmengen reduzieren.
2: Ja genau, gleichzeitig ist das Ganze aber verbunden mit einem hohen bürokratischen Aufwand und Zusatzkosten, weil Händler nun in jedem Zielland Bevollmächtigte benennen müssen. Einige haben den Versand in andere EU-Länder deshalb bereits eingestellt. Die IHK Leipzig etwa erwartet jetzt, dass die Verordnung noch einmal angepasst wird, um kleine Händler zu entlasten, die kaum Verpackungsmüll produzieren.
1: Der Korruptionsskandal im Umfeld des ukrainischen Präsidenten Selenskyj weitet sich aus. In Audiomitschnitten sprechen Funktionäre dreist über Korruption und über Säcke von Bargeld. Drazia war offenbar ein ehemaliger Minister, der dank einer Millionenkaution aus der Haft entlassen wurde. Geld, das über eine staatseigene Bank gewaschen worden sein soll. Die niederländische Datenschutzbehörde hat ein Bußgeld in Höhe von 825 Millionen Euro gegen Uber verhängt. Der Fahrdienstleister soll automatisiert die Kunden von Fahrern gesperrt haben, ohne die vorher darüber zu informieren. Uber hält die Strafe für unverhältnismäßig und will dagegen vorgehen. Es handelt sich um frühere Praktiken, die bereits vor Jahren aufgegeben wurden. Im DFB-Pokal hat sich Eintracht Frankfurt mit 11:0 gegen den SC St. Tönis aus der Oberliga durchgesetzt. Außerdem gewann der Karlsruher SC bei Preußen Münster mit 2:1. Kaiserslautern setzte sich mit 1:0 nach Verlängerung gegen Waldhof Mannheim durch und Stuttgart gewann gegen Rostock mit 4:0. Zum ersten Mal seit 16 Jahren sind Deutschlands Springreiter wieder Weltmeister. Bei der WM in Aachen triumphierte die Equipe aus Markus Ehning, Sophie Hinners, Daniel Deusser und Richard Vogel. Schon nach 3 von 4 Reiterpaaren war die Mannschaft von Bundestrainer Otto Becker nicht mehr einzuholen. 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
1: Ich bin Sönke Röhling. Nach dem Fund eines Waffenlagers bei Berlin ermittelt jetzt der Generalbundesanwalt. Das hat Innenminister Dobrindt gesagt. Im Fokus ein Verdächtiger, der derzeit in Rumänien in Haft sitzt. Er soll als Agent einen Anschlag vorbereitet haben. Eine Beteiligung fremder Mächte sei nicht auszuschließen. Wer genau dahinter steckt, sagte der CSU-Mann nicht. Man gehe von einer hohen Gefährdungslage aus. Dobrindt sagte weiter.
2: Dieser Fall zeigt aber auch sehr deutlich, dass wir wachsam sind gegenüber den hybriden Bedrohungen. Wir gehen erfolgreich gegen Spionage, Sabotage, gegen verdeckte Operationen im Zusammenhang mit hybrider Bedrohung vor. Auch das belegt dieser Fall.
1: Volkswagen-Chef Blume will den Sparkurs im Konzern verschärfen. Die Lage sei mehr als kritisch, sagt er im VW-Intranet. VW sei zwar handlungsfähig, die aktuelle Rendite reiche aber nicht, um Zukunftsinvestitionen dauerhaft zu finanzieren. Auch seien die Produktionskapazitäten überdimensioniert. Am Dienstag will Volkswagen eine Betriebsversammlung in seinem Stammwerk Wolfsburg abhalten. Bis Ende August will Blume an allen VW-Standorten den Beschäftigten Rede und Antwort stehen und auch die Werke